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0: Alter,
1: was ist denn
0: los? Naja, du weißt, da ist die eine Frau.
1: Oh, oh, oh, nein, nicht schon wieder diese eine?
0: Sohn, ich hab's dir doch gesagt, das sieht nach Ärger aus.
2: Was? Nein, tut's gar nicht.
1: Natürlich, oh mein Gott, nein, nein.
0: Nein, nein, es ist nicht wie du denkst, ist alles nicht so schlimm.
1: Ich wusste, dass sowas passiert, es ist sehr schlimm, mein Sohn.
2: Aber Vater,
1: was?
2: Du weißt, was jetzt kommt.
1: Nein, sag's mir.
0: Ich brauch Kohle für einen Ring.
1: Für einen Ring? Nein.
2: Einen glitzernden Diamanten.

0: bist du so groß? Warum lasst ihr euch nicht noch etwas Zeit?
1: Ach, Pops, ich bitte dich.

0: der Vater, da fragst du mich Fragen. Natürlich kann es nur einen geben, der diese Kosten decken wird. Ich habe nicht gedacht.
1: Oh, das ist sehr schlecht. Ich wusste es am Ende.
0: Du wirst auf jeden Fall helfen.
1: Ja, natürlich helfen. Helfen.
0: Vater, du bist mein Lieblingsvater.
1: Na gut, aber hast du mehrere?
0: Ich bin der einzige Vater. Du bist Odinson, Odysseus.
1: Oh ja.
0: Du bist der Zeus.
1: Das gefällt mir, aber trotzdem...

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1: Im Studio Hannes Haab. Guten Morgen. Heute heulen die Sirenen und auch die Handys beim bundesweiten Zivilschutz-Probealarm. Zwischen 12 und 12.45 Uhr werden nach dem Sirenen-Probealarm die drei Zivilschutzsignale Warnung, Alarm und Entwarnung in ganz Österreich über etwa 8.300 Feuerwehrsirenen ausgestrahlt. Auch der AT-Alert wird getestet. Dabei können die Behörden Warnungen etwa über drohende Überschwemmungen oder Waldbrände über die Mobilfunkbetreiber verschicken. Der Machtkampf um die SPÖ-Spitze geht weiter. Gerhard Zeiler hat gestern in einem offenen Brief direkt um die Unterstützung der Parteimitglieder geworben. Er fordert eine Neuausrichtung und will die SPÖ stärker in die politische Mitte führen. Morgen treffen sich die neuen Landesparteichefs mit Andreas Babler. Laut dem burgenländischen SPÖ-Chef Hans-Peter Doskozil ist dabei aber noch keine Personalentscheidung zu erwarten. Bei den Wahlen heute in Lettland dürfte das rechtspopulistische und russlandfreundliche Wahlbündnis aus zwei Parteien stark abschneiden. Das Bündnis wirbt damit, die Wehrpflicht abzuschaffen. Lettland zählt bisher zu den größten Unterstützern der Ukraine. Das Land hat aber eine große russische Volksgruppe. An der Spitze dürfte sich nichts verändern. Erwartet wird ein Sieg des Wahlbündnisses Vereinigte Liste von Ministerpräsident Andris Kulbergs. Eine 17-köpfige Expedition macht sich heute auf in den Südpazifik, um das Rätsel um die verschwundene Pilotin Amelia Earhart zu lösen. Sie ist 1937 beim Versuch als erste Frau der Welt die Erde zu umrunden spurlos verschwunden. Bei einem Atoll im Inselstaat Kiribati soll nun nach dem Wrack ihres Flugzeugs gesucht werden.
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2: Ja, da liegt ein sonniges Wochenende vor uns. Heute gibt es nach wenigen Frühnebelfeldern fast überall blauen Himmel und 19 bis 25 Grad. Aktuell in Mürzzuschlag knapp 4 Grad, in Köflach knapp 8 und in Seckau 4 Grad. Also noch ein bisschen frisch zum Start in dieses Wetterwochenende, in dieses spätsommerliche, frühherbstliche. Auf alle Fälle.

0: gerne über WhatsApp unter 0664 22 22 99 4. Gute Fahrt.
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0: Ja, unter der Woche füllen wir sie uns des Öfteren an. Vielleicht auch heute, wenn ihr eventuell eine Wanderung plant. Worum geht's? Wie es eigentlich eine Thermoskanne schafft, zum Beispiel Kaffee stundenlang heiß und Wasser lange kalt zu halten. Wir schauen gleich hinter dieses einfache, aber ziemlich geniale Prinzip. Schönen guten Morgen.
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0: Groß Eid aus dem Jahr 1988 in der grün-weißen Morgenwelle an einem Feel-Good-Wochenende auf Radio Grün-Weiß. Ja, heiß bleibt heiß, kalt bleibt kalt. Und das über Stunden. Aber wie funktioniert das eigentlich in einer Thermoskanne? Die Antwort, die gibt's jetzt gleich von Niki Gollenhuber.
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2: Habt ihr gewusst, warum eine Thermoskanne Getränke sowohl warm als auch kalt halten kann? Heißen Kaffee füllen wir hinein, damit er möglichst lange warm bleibt. Im Sommer funktioniert dasselbe aber genauso gut mit eiskaltem Wasser. Wie kann eine Thermoskanne beides? Der Trick ist, eine Thermoskanne erzeugt weder Wärme noch Kälte. Sie versucht lediglich, den Wärmeaustausch zwischen ihrem Inhalt und der Umgebung möglichst stark zu bremsen. Dafür besteht sie normalerweise aus zwei Wänden, zwischen denen sich ein nahezu luftleerer Raum, ein sogenanntes Vakuum, befindet. Weil dort kaum Teilchen vorhanden sind, kann Wärme nur sehr schlecht durch Wärmeleitung oder Luftströmung weitergegeben werden. Zusätzlich sind manche Innenflächen reflektierend beschichtet. Das reduziert auch den Wärmeaustausch durch Wärmestrahlung. Und ein gut schließender Deckel verhindert, dass über die Öffnung unnötig Wärme hinein- oder hinaus gelangt. Bei heißem Kaffee bleibt die Wärme also möglichst drinnen, bei kaltem Wasser soll die Wärme von draußen möglichst nicht hineinkommen. Das Prinzip ist in beiden Fällen dasselbe.
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0: Ja, Radio Grün-Weiß macht schlau und natürlich auch gut gelaunt mit mehr Musik und mehr Abwechslung. Es ist 12 nach 7.

0: Ace of Base in der grün-weißen Morgenwelle. Die schwedische Eurodance-Pop-Band aus Göteborg, die in den 1990er Jahren weltweit erfolgreich in den Charts gewesen ist. Ja, von Erfolg kann auch dieser Mann sprechen. Unser Volks-Rock'n'Roller Andreas Gabaye gleich für euch mit dem Titel, mit dem seine steile Karriere begonnen hat.
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16: Servus miteinander, mein Name ist Andreas Gabalier und ihr hört heute meine Musik, gespielt von Heike Scooper.
0: Sehr gern.

Radio Grün-Weiß mit Musik aus der Steiermark, Musik aus Österreich für, ja, sagen wir mal schon ganz Europa. Gesundheitslandesrat Karl-Heinz Kornhäusl von der ÖVP hat gestern seine Schwerpunkte für den Herbst präsentiert. Demnach sollen die Community Nurses um- bzw. ausgebaut werden. Mehr dazu gleich in den Regionalnachrichten.

0: Mit Radio Grün-Weiß und einem viel gut Wochenende mit Heike Skuper. Es ist 7:30 Uhr.
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0: Einen schönen guten Morgen. Die Community Nurses in der Steiermark werden neu organisiert und künftig vom Land finanziert. Statt einzelner Projekte in Gemeinden sollen sie Teil der bestehenden Pflegedrehscheiben werden. Gestartet wird das neue Modell in den Bezirken Leibnitz, Murtal und Graz-Umgebung. Das Pflegepersonal soll dort auch Hausbesuche machen, bei Vorsorge und Prävention unterstützen und Angehörige beraten. Später soll das Angebot schrittweise auf weitere Regionen ausgeweitet werden. Das Landeskriminalamt Steiermark warnt aktuell vor vermehrten Betrugsversuchen am Telefon. Die Täter geben sich etwa als Polizisten oder Ärzte aus oder behaupten, ein Angehöriger habe einen schweren Unfall verursacht und müsste eine Kaution bezahlen. Marc Ehrengroß.
2: Wer darauf eingeht, soll Geld, Gold oder Schmuck an einen Abholer übergeben. Die Polizei stellt deshalb klar, sie fordert am Telefon weder Geld noch Informationen über Vermögen und holt auch keine Wertgegenstände zu Hause ab. Betroffene sollten sofort auflegen, keine persönlichen oder Bankdaten nennen und im Zweifel Angehörige kontaktieren.
0: Und verdächtige Anrufe können direkt bei der Polizei unter 133 gemeldet werden. Und die Hefte Helfen Bulls haben in der Basketball-Superliga ihren ersten Auswärtssieg der Saison gefeiert. In Eisenstadt haben die Kapfenberger die Dragons mit 108:88 besiegt und vor allem nach der Pause klar das Kommando übernommen. Das nächste Heimspiel steigt schon morgen um 17.30 Uhr gegen die Eagles Graz. Und gute Nachrichten gibt es auch in Sachen Wetter. Heute zeigt sich selbiges in der Steiermark von seiner besten Seite. Viel Sonne und nur vereinzelt Frühnebel und Temperaturen zwischen 19 und 25 Grad. 7.33 Uhr, auch gute Nachrichten von den steirischen Straßen. Ihr kommt recht gut voran, nur die B76 Radlpassstraße ist in beiden Richtungen gesperrt und zwar die Ortsdurchfahrt von Eibiswald, um ganz genau zu sein, wegen einer Veranstaltung und das bis morgen Abend 19 Uhr. Für eure aktuelle Verkehrsmeldung gerne der direkte Draht zu mir ins Studio unter 038 42 43 dreimal die 0. Gute Fahrt.
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0: Weder heiß noch kalt, oder Baseballs sind das gewesen in der grün-weißen Morgenwelle. Samstagmorgen, 7:50 und genau jetzt beantwortet euch Julia Hofer diese Frage.
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3: Heute und morgen dreht sich beim Boulder Festival 3.0 in Schladming alles ums Klettern. Heute können sich Kinder und Jugendliche und Erwachsene beim Hobbybewerb messen. Morgen treten die Nachwuchstalente beim Austria Cup an. Für Zuschauer ist der Eintritt frei. Morgen ab 8.30 Uhr findet im Veranstaltungszentrum Krieglach der 31. Wintersportartikel Tauschmarkt statt. Dort könnt ihr euch passend für die kommende Wintersaison ausstatten. Alle Infos gibt's unter krieglach.at. Morgen von 10.30 Uhr bis 17 Uhr steigt im Heimatsaal Kammern das 8. Oktoberfest. Für Stimmung sorgen der Musikverein Kammern, Kasimir und Steins 2/3 stromlos. Dazu gibt's Kulinarik und eine große Glückshafenverlosung. Der Eintritt, der ist frei. Dann morgen ab 12 Uhr lädt der Trachtenverein Rossecker zur traditionellen Bergmesse beim Gipfelkreuz am Rosseck. Für hungrige und durstige Berggeher gibt es regionale Schmankerl. Alle Infos findet ihr unter rossecker.at. Und am Montag um 19 Uhr läuft beim Kunstkino Montag im Cineplex Leoben der Film That's Why the Lady is a Champ. Alle Infos gibt's da unter cineplex.at. Also da gibt's auf jeden Fall wieder einiges zu unternehmen. Ich wünsche viel Spaß und gute Unterhaltung.
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10:35 in der grün-weißen Morgenwelle. Ja, willkommen im Samstag, willkommen im Wochenende. Der Kaffee steht hoffentlich bei euch schon bereit. Ja, und die Sonne spielt halt auch mit. Ja, und wir machen euch musikalisch einen richtig schönen Tag. Von Anfang an. Schön, dass ihr da seid.

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1: So klingt der Samstagmorgen mit Radio Grün-Weiß, unser Sender, unsere Steiermark. Und jetzt habe ich gleich was zum Mitsingen für euch.
0: Sind Sie Single, sind Sie auch so eine?
1: Ja, Josie Prokopetz und damit Austropop vom Feinsten in der grün-weißen Morgenwelle in 3,5 Minuten.
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10: Ich begrüße Sie, Josip Rokopić spricht und ich sage Ihnen, ich freue mich, dass jetzt ein Titel aus meinem, sagen wir mal, musikalischen Schaffen kommt und ich wünsche Ihnen damit viel Freude.
11: Und das um 7 vor 8.

Uns ist es egal, ob sie Single sind, ob sie alleine sind. Nur einsam sollt ihr nicht sein. Und das seid ihr mit Sicherheit nicht mit mehr Musik und mehr Abwechslung auf Radio Grünweiß zum Start ins Wochenende. Ja, die Sommerferien, die bleiben vorerst, wie sie sind. Für einen früheren Ferienstart wegen der Hitze gibt's keine Mehrheit unter den Bundesländern. Mehr dazu gleich um 8.

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1: Im Studio Conny Diebald. Guten Morgen. Heute ab 12 Uhr werden österreichweit wieder die Sirenen im Viertelstundentakt heulen. Grund ist der jährliche Zivilschutzprobealarm als Test für die rund 8300 Sirenen im Land, aber auch für uns, um uns die verschiedenen Signale wieder in Erinnerung zu rufen. Zusätzlich bekommen wir auch 2 AT-Alert-Nachrichten aufs Handy geschickt, sagt Martin Tiedl, der Leiter der Landesalarm- und Warnzentrale Kärnten.
2: Wird drinnen stehen, dass es sich um eine Testauslösung handelt, dass es eben zur Überprüfung der Systeme dient. Man soll keine Notrufnummern wählen und einfach testen, wie eben das Mobiltelefon sich verhält, damit man auch im Anlassfall dann auf diese Situation vorbereitet ist.
1: Die Testnachricht bekommen alle Menschen, die zu diesem Zeitpunkt in Österreich sind. Bei realen Notfällen werden dann nur Menschen im betroffenen Gebiet gewarnt. Die Sommerferien bleiben vorerst, wie sie sind. Die Bildungsreferenten der Länder haben sich bei ihrer Konferenz in Feldkirch nicht auf einen früheren Ferienstart einigen können. Wien hat beantragt, die Ferien wegen der Hitze um 2 Wochen vorzuverlegen. Auch der Kärntner Landeshauptmann Daniel Fellner hat sich im Sommer dafür stark gemacht. Die anderen Bundesländer haben aber nicht mitgezogen, weil eine Vorverlegung der Ferien das Hitzeproblem nur zum kleinen Teil lösen könne. Um den Anstieg der Spritpreise zu bremsen, haben die G7-Staaten die 7 führenden Industrieländer beschlossen, Öl- und Dieselreserven freizugeben. Das wird die Autofahrer aber nur kurzfristig entlasten, sagen Ökonomen. Was es braucht, damit sich die Energiepreise wieder dauerhaft erholen, sei die Öffnung der Straße von Hormuz. Die aktuelle Lage dort schränkt den Ölexport ein. Wichtige Raffinerien sind vom Weltmarkt abgeschnitten. Wegen seines Kampfes gegen die Parkinson-Krankheit ist Filmstar Michael J. Fox jetzt in Kanada geehrt worden. Er wurde in Ottawa in die oberste Kategorie des Ordens von Kanada aufgenommen. Das mache ihn stolz und demütig, so der 65-Jährige. Michael J. Fox wurde durch die Filmreihe Zurück in die Zukunft weltbekannt. Schon mit 29 Jahren hat er die Diagnose Parkinson bekommen.
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3: Ja, an diesem Wochenende heißt es wieder die Sonne genießen. Heute in den meisten Regionen den ganzen Tag über freundlich. Nur jetzt lokal noch etwas Nebel und dazu Temperaturen zwischen 19 und 25 Grad. Noch ist es ein bisschen frischer in Murau mit 4 Grad. Bei euch in Birkfeld werden 9 Grad gemessen und 6 Grad sind es in Leutschach. Auch morgen Sonntag bleibt es ähnlich freundlich und trocken mit Temperaturen zwischen 19 und 24 Grad.
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3: 8 Uhr und 3 Minuten derzeit gibt es nur wenige Sperren bei uns in der Steiermark und damit ansonsten freie Fahrt. Wenn ihr die Sperren im Überblick euch anschauen wollt, könnt ihr das sehr gern tun über unsere Website unter rohen-weiß.at und für eure aktuelle Verkehrsmeldung gern eure Info auch über WhatsApp unter 0664 22 22 99 4. Gute und sichere Fahrt.
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3: Guten Morgen. Ja, und da haben wir jetzt gleich ein spannendes Thema für euch, nämlich radioaktives Abwasser reinigen. Klingt nach einer Aufgabe für Spezialtechnik. Wie solche Filter funktionieren und was sie tatsächlich herausfiltern können, das schauen wir uns gemeinsam mit euch gleich an. Nämlich radioaktives Abwasser reinigen. Klingt nach einer Aufgabe für Spezialtechnik. Wie solche Filter funktionieren und was sie tatsächlich herausfiltern können, das schauen wir uns gemeinsam mit euch gleich an. Besser gesagt, hören wir uns gemeinsam.

0: ein auf Du und Du heute aus der Arche Noah in Graz. Wir sind jetzt direkt bei der Katzenvermittlung, Kathi. Und in der Vermittlung, also diese Katzen, wo man auch wirklich schauen kann, da würde mir die eine oder andere gefallen. Wie viele Katzen gibt es da aktuell bei euch?
1: Jetzt haben wir aktuell 18, ohne gerechnet halt mit den behördlichen Katzen, die leider noch nicht freigegeben sind. Die sind ersichtlich auf unserer Homepage und die suchen natürlich auch zu Hause. Also bitte sehr gerne dafür melden.
0: Wenn man jetzt hört, okay, 18 Katzen, das klingt jetzt nach nicht viel, aber ich glaube, im Tierheim selbst, da warten ja noch viel, viel mehr. Warum braucht es denn so lang, bis es wirklich in die Vermittlung geht?
1: Weil es gewisse Quarantänefristen gibt und Findlingsfristen für die Katzen. Und deswegen dauert es immer ein bisschen länger, bis sie halt wirklich vergabefit sind. Gell? Also da reden wir eigentlich von 30 Tagen Frist, gell? Findling und Quarantänefrist. Da schaut man natürlich auch Gesundheitszustand. Entwickelt sich irgendwas, meldet sich ein Besitzer, gell? Also da reden wir jetzt von den Fundtiere. Genau, und deswegen braucht es dann immer länger und deswegen nicht wundern, warum dann immer nur so ein paar einzelne Tiere kommen. Das hat eben den Grund, weil alle wirklich verschieden kommen und eben verschiedene Fristen dann zum Einhalten sind. Gell?
0: Um wie viele Katzen insgesamt müsst ihr euch in der Arche Noah kümmern?
1: Also jetzt ohne Pflege haben wir jetzt ca. 143 Katzen da.
0: Das ist jetzt bald schon der Plafond, ja, oder?
1: Also mit der Pflegestelle sind wir deutlich drüber. Gell? Da habe ich noch sehr kleine Katzen, die wirklich noch aufgezogen werden mit der Flasche. Und da haben wir deutlich mehr, ja.
0: Verliebt man sich da auch in die ein oder andere manchmal?
1: Ja, natürlich haben wir auch immer wieder. Auch die Tierpfleger geben sich total Mühe, dass sie mit den Tieren natürlich connecten und natürlich auch die Liebe und die Zuneigung geben, was halt für unsere Zustände halt möglich ist. Und natürlich haben wir auch unsere Lieblinge, so unter Anführungsstrichen. Und ja, wir haben selber alle Katzen aus dem Tierheim und Hunde. Also das passiert dann schon.
0: Das heißt, da rüstet man zu Hause tierisch auch auf.

0: Das auf jeden Fall, ja. Man darf natürlich immer wieder gern wen adoptieren, aber das muss man halt ein bisschen realistisch sehen, gell?
1: Muss man, wenn man da arbeitet, gerade bei der Katzenvergabe, auch ein bisschen so ein Katzenflüsterer sein?
0: Ich denke schon, weil die Katzen halt wirklich ganz eigene Charaktere haben. Manche sind wirklich sehr offen, manche eben zurückhaltend und manche geben da einfach einmal so ein bisschen so ein Zeichen, so eigentlich wie schmusend in der einen Sekunde dann wieder nicht. Und das kann dann natürlich ja, ein bisschen blöd laufen.
1: Das kenne ich, die Beiß. Also ich habe auch so ein Exemplar gehabt, die wollte irgendwie Körperkontakt, aber dann im nächsten Moment hat es herbissen.
0: Ja, so ist meine zum Beispiel auch. War am Anfang nicht so, erst wie sie wirklich bei mir auftaut ist. Gell?
1: Das braucht ein bisschen. Wenn jetzt wer wirklich sich für eine Katze interessiert, was muss ich denn mitbringen als zukünftige Katzenbesitzerin, als Katzenbesitzer? Wie schaut sie euch die Menschen an?
0: Es kommt halt immer darauf an, ob wer schon Katzen gehabt hat in seinem Leben, ob wer wirklich Erstkatzenbesitzer ist. Wir haben auch die Möglichkeit, bei uns Erstgespräche zu führen. Was brauche ich für eine Katze? Eben Einrichtung, Futterkosten, was gibt es für Möglichkeiten, zum Beispiel die Tiere zu versichern und so weiter. Da machen wir halt einfach so ein Erstgespräch, auf was man achten muss, auch wegen Urlaub und so weiter, dass man da immer schaut. Gell? Und ansonsten ist es wirklich so, dass die Leute meistens wirklich selber von sich aus schon sehr viel erzählen, schon sehr viel herzeigen und im Anschluss auch wir halt relativ einen guten Kontakt mit den Besitzern dann haben. Also ich kriege immer sehr tolle Nachrichten von den Endbesitzern und immer wieder liebe Fotos und Videos und immer so ein bisschen ein Update. Gell?
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0: ein auf Du und Du heute aus der Arche Noah in Graz. Ihr habt ja auch immer wieder Abnahmen von schlechter Haltung. Ich glaube, im Februar hat es auch so einen Fall gegeben, da waren viele Katzen dabei. Was brauchen denn solche Katzen, die sowas erlebt haben, um auch wirklich aufzutauen, um Vertrauen wieder ja, den Menschen gegenüber zu zeigen?
1: Ja, Zeit. Zeit und wirklich auch die Geduld von den Menschen her. Prinzipiell ist ja jede Katze, auch wenn die schüchtern ist, zurückhaltend, sie nicht angreifen lässt, früher oder später geht es wirklich fast bei einer jeden. Gell? Manche brauchen da nicht so lange Zeit, manche schon. Und ich habe wirklich die Erfahrung gemacht, in die Jahre, wo ich jetzt da bin, dass wirklich auch die ganz schüchtern ist, sie irgendwann trotzdem zum Menschen zuwenden und ihnen das gefällt, gell? Also auch gestreichelt zu werden und so weiter. Selten, dass wirklich eine Katze war, wo geworden ist, nein, sie ist noch immer schüchtern. Gell?
0: Eure Arbeit ist natürlich wichtig, ihr fangt die ganzen Katzen hier auf, aber was würdest du dir wünschen, wenn du jetzt an den Tierschutz denkst, in ferner Zukunft, dass es vielleicht gar nicht dazu kommt, dass Animal Hoarding passiert, dass auch jeder weiß, was es bedeutet, eine Katze zu haben, vielleicht auch Kastration etc. Da hängt ja vieles da zusammen, dass eben nicht mehr so viele Katzen wirklich auch bei der Arche Noah hier in Graz landen.
1: Vielleicht ein bisschen das Bewusstsein dafür kriegen, dass die Tiere jetzt doch auf lange Sicht bei einem sind. Gell? Also da reden wir nicht nur von 2-3 Jahren, sondern wirklich von 10-15 Jahren, dass man sich dessen bewusst ist, dass man eben auch so Sachen im Hinterkopf hat. Es ist eine finanzielle Sache auch. Auch wenn das Tier krank werden sollte, es kann natürlich jahrelang gut laufen und die Tiere sind topfit, aber es kann eben auch sich das Blatt wenden und das Tier kann wirklich stark erkranken, also schwer erkranken und dann ist das natürlich auch so eine Sache. Und da haben wir halt oft auch sehr viele Abgaben, gell? Finanziell oder Überforderung oder meistens leider auch tatsächlich noch trauriger ist zum Beispiel, wenn die Leute auf Urlaub fahren, gell? Aber einfach das Bewusstsein ein bisschen, nehme ich mir jetzt ein Tier, kann ich das gut versorgen, oder kann ich ja vielleicht 2-3 Tiere gut versorgen. Aber das, ja, ich glaube, so weit denken leider viele nicht, weil sie hoffen halt, dem Tier geht soweit immer gut und dann kommen halt leider die Themen, gell.
0: Denken wir mal positiv, ihr habt ja auch viele Happy Ends. Ja. Gibt es da Happy Ends, die einem die Tiere besonders nahe gehen, wo du auch ein bisschen Tränen in den Augen dann hast?
1: Ja. Tatsächlich, jetzt das letzte Mal der Lucky, unser blinder Autounfallkater, der wirklich alles Mögliche gehabt hat an Frakturen. Auch mein Timmy, der ist, wie gesagt, auch sehr süßer Kater gewesen, also noch immer, aber halt nicht mehr bei uns, hat auch einen Beckenbruch gehabt und eine meiner Lieblingsgeschichten war tatsächlich eine Seniorenkatze mit einer jungen Katze, die sind zu zweit ausgezogen auf einem Platz und obwohl die ältere Katze wirklich schon ein bisschen so einen gemütlichen Lifestyle gehabt hat, haben sie die zwei doch ein bisschen wieder ja aufbauschelt. Gell? Also die Kleine hat die Ältere aus der Reserve gelockt und die Große hat dann die Kleine wieder ein bisschen beruhigt und das war wirklich eine meiner Lieblingsgeschichten, eine meiner Lieblingsvergaben tatsächlich, ja.
0: Bestimmt etwas, was man auch braucht, oder? Diese Happy Ends.
1: Auf jeden Fall, ja. Und auch die lieben Rückmeldungen, die ich kriege von den Adoptanten und auch von den Katzen, weil ich merke mir eigentlich sehr gut unsere Tiere. Gell? Und da freue ich mich immer, wenn ich nette Rückmeldungen kriege mit Fotos.
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0: Ein auf Du und Du heute aus der Aache Noah in Graz. Bei der Katzenvergabe waren wir schon, jetzt geht's Richtung Hunde. Max, du bist mir jetzt auch kurz untergekommen. Du bist ja auch für die Hunde verantwortlich, besser gesagt, heute sogar auch für die Spaziergänger Hunde oder besser gesagt eigentlich auch für die Menschen, die sich für diese Hunde melden, oder?
1: Ja, genau. Also da haben wir ca. 600 bis 700 ehrenamtliche Spaziergänger, die bisher schon die Ausbildung, also die Einschulung gemacht haben. Die kommen jetzt nicht alle regelmäßig vorbei. Am Wochenende haben wir mehr Leute, unter der Woche weniger. Da schauen wir, dass wir, die Tierpfleger, die Hunde zumindest immer einmal am Tag mindestens 20 Minuten rausbringen zum Spazierengehen. Ansonsten kommen die Spaziergänger, die gehen dann teilweise länger, da sie mehr Zeit haben, kommen auch mit ihren Kindern vorbei teilweise.
0: Geht sie mit allen Hunden spazieren? Sind alle Hunde auch dafür gedacht, dass man wirklich rausgehen kann?
1: Genau. Selbst mit den eher schwierigen Hunden. Wir haben einen tierschutzqualifizierten Hundetrainer, der auch mit den schwierigen Hunden, die teilweise vom Landessicherheitsgesetz abgenommen wurden, geht mit denen spazieren. Wir schauen wirklich, dass alle Hunde jeden Tag mindestens einmal rauskommen. Also dass selbst die Hunde, die ein bisschen komplizierter sind im Verhalten, dass die trotzdem dieselben Chancen haben zum Spazierengehen wie die lieben Hunde.
0: Wenn ich Spaziergänger werden will bei euch, was muss ich da mitbringen?
1: In erster Linie einmal sich selber. Wir haben bestimmte Ausbildungstermine, also Einschulungstermine, wo dann eine große Gruppe von Leuten herkommt und die werden dann eingeschult, was zu beachten gilt, was die Verhaltensregeln sind beim Spaziergang, wie die Öffnungszeiten bzw. wie die Spaziergehzeiten sind. Und man sollte natürlich bestenfalls ein gewisses Grad an Hundeerfahrung bereits mitbringen. Wir haben jedoch trotzdem einige Spaziergänger, die bisher noch keine Hundeerfahrung haben und die probieren es trotzdem und wir haben trotzdem Hunde für diese Leute zum Spazierengehen. Entweder kleine Hunde oder Hunde, die schon etwas älter sind, die man auch Leuten, die noch nichts mit Hunden zu tun gehabt haben, mitgeben kann.
0: Also man findet schon den richtigen Hund für jeden Spaziergänger?
1: So gut wie jeden, ja.
0: Muss man da auch regelmäßig Zeit haben oder wie schaut das aus?
1: Super wäre es natürlich, wenn man sich einen Hund quasi aussucht, mit dem man regelmäßig spazieren geht. Aber wir haben, wie gesagt, so viele Spaziergänger, dass manche Leute einmal in der Woche kommen, manche Leute einmal im Monat, manche Leute zwei Monate nicht und dann wieder regelmäßig, je nachdem, wie sie Zeit haben. Aber wir haben auch eben Vertrauenspersonen und ehrenamtliche Spaziergänger, die quasi Stammgäste hier sind, die wirklich jeden Tag mit ihren ausgewählten Hunden spazieren gehen.
0: Ist es auch wichtig, gerade dass diese Hunde auch gut dann in die Vergabe kommen, wenn die regelmäßig bewegt werden, wenn die mit Menschen in Kontakt kommen, auch mit der Außenwelt?
1: Natürlich, weil erst dann, wenn die Hunde wirklich ausgelastet werden für ihren täglichen Bedarf, beginnen sie erst ihr tatsächliches Wesen zu zeigen. Wenn sie jetzt jeden Tag nur drin sitzen würden, staut sich da so viel überschüssige Energie an, dass man sich schwer tun würde, das wirkliche Verhalten ablesen zu können.
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0: Ein auf Du und Du heute aus der Ache Noah in Graz. Wir stehen ja hier in der Futterküche und da steht auch schon alles bereit, glaube ich, für die Hunde zum Füttern. Viel Futter ist natürlich notwendig hier in der Ache Noah.
1: Genau, jeden Tag. Wir sind auch jeden Tag fleißig am Nachfüllen, weil wirklich sehr viel hauptsächlich Trockenfutter auch verwendet wird. Es bekommt jeder Hund ein anderes Futtermittel, eine andere Art von Ernährung, eine andere Diät. Dieses regelt tatsächlich auch unser tierschutzqualifizierter Hundetrainer, der ermittelt für jeden Hund die benötigte Tagesration. Hier, da der Bedarf von einem Hund in Tierheim anders ist als von einem Hund in einem Haushalt.
0: Woher kommt das Futter? Müsst ihr das selber alles kaufen? Gibt es da auch Futterspenden?
1: Den Großteil bekommen wir von Futterspenden, von Spendenkörben, die überall aufgestellt sind in verschiedenen Lebensmittelmärkten oder teilweise auch Futtermittelhandlungen. Die Spezialfuttermittel für ein paar von unseren Hunden mit besonderen Bedürfnissen bestellen wir selber bzw. mischen wir selber zusammen.
0: Das heißt, da wird man dann natürlich vermutlich auch die zukünftigen Besitzer aufklären, der braucht das oder das Futter wahrscheinlich.
1: Natürlich, ja. Teilweise, wenn es auch um eine Probewohnungszeit geht, bekommen die zukünftigen Besitzer auch ein kleines Starterpaket von uns mit, inklusive einen Sack von dem Futter, das der Hund hier bisher bekommen hat.
0: Werden die dann besonders hungrig, wenn die mal wirklich auswärts sind, ein bisschen mehr Bewegung haben? Merkt man das?
1: Natürlich, ja. Deswegen sagen wir auch immer Bescheid, dass wenn die Leute fragen, ja, wie viel Futter kriegt denn der Hund hier bei euch, sagen wir immer, dass es ein Richtwert ist, das, was wir ihnen da geben, aber das muss eben nicht so bleiben und es wird auch nicht so bleiben, denn sobald der Hund dann sich eingelebt hat, einen wirklichen Tagesrhythmus hat und sich täglich sehr, sehr viel bewegt, steigt auch natürlich der Energiebedarf.
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0: ein auf Du und Du, heute aus der Arche Noah in Graz. Und jetzt hört man im Hintergrund auch schon Gebelle. Die Caro ist jetzt bei mir. Wir sind im Hundeaußenbereich. Das schaut riesig groß aus. Wie viele Hunde leben da jetzt aktuell?
1: Bei uns leben aktuell um die 110 Hunde. Einige davon behördlich, ein paar Abgaben. Und genau, der Blue, der vor uns gerade sitzt, ist einer von den Abnahmen.
0: Ein Abnahmehund, und ich sehe es beim Schild auch, der gehört zu den sogenannten roten Hunden. Was bedeutet das?
1: Wir haben ein Ampelsystem bei uns. Die sind in grün, orange und in rot eingestuft. Und rot heißt nicht unbedingt, er ist jetzt super gefährlich, aber er hat ein Potenzial. Es hat einen Grund, warum er bei uns ist. Und er hat besondere Vorsichtsauflagen, die wir einhalten sollten, wenn man mit ihm umgeht.
0: Was mir beim Blue auffällt, man hört großes Gebelle. Der Blue selber ist ruhig. Der kommuniziert, glaube ich, sehr fein.
1: Genau, da braucht man ein ganz feines Handling für ihn. Und mit unseren Tierpflegern, zum Beispiel mit dem Rino, haben wir das gefunden.
0: Kann man auch so einen roten Hund wieder in eine Familie bringen, zu einem Menschen bringen? Was muss dieser Mensch überhaupt mitbringen?
1: Kann man grundsätzlich schon, wie zum Beispiel beim Blue jetzt. Man braucht aber, wie gesagt, ein gewisses Gespür für Hunde. Man braucht sehr viel Erfahrung mit Hunden. Und idealerweise, wenn man eine Ausbildung dementsprechend hat, wäre natürlich super.
0: Werden diese Hunde durch die Menschen so, ist da auch ab und zu eine Veranlagung, dass die einfach, ich sag so, im Umgang schwierig werden, oder liegt es doch eher an den Haltern, an uns?
1: Natürlich kann jeder Hund ein gewisses Potenzial in sich tragen, aber die Sozialisierung macht sehr, sehr viel aus, und das ist bei manchen einfach nicht gegeben worden.
0: Und dann gibt es ja auch diese Hunde, die eben fein kommunizieren und eine sehr kurze Zündschnur haben. Das heißt, da muss man wirklich ein gutes Auge haben, wann dann wirklich der Hund sagt, du, jetzt reicht's, weil da ist dann, wie gesagt, die Zündschnur kurz und der Schnapper ist gleich einmal da.
1: Könnte man so sagen, ja. Wir treffen natürlich Vorsichtsmaßnahmen, unter anderem mit den Maulkorbklappen, mit dem Maulkorb selber beim Spaziergang. Also da passen wir schon sehr drauf auf, dass da nichts sein kann.
0: Wie ist denn das für dich mit den ganzen Hunden? Hast du da, wie war denn das am Anfang? Hast du da ein bisschen gedacht, das ist doch ein bisschen herausfordernd? Wie wächst man da rein als Tierpflegerin, auch wenn man mit allerhand Hunden zu tun hat?
1: Ich würde sagen, mit der Zeit wächst man da rein. Natürlich, am Anfang hast du Respekt, vor allem wenn so ein Hund jetzt gegen das Gitter springt oder dich sehr laut anbellt. Das ist natürlich ungewohnt im ersten Moment, aber du hast mit der Zeit die Erfahrung auch, du hast Umgang mit Hundetrainern, also du lernst sehr, sehr viel und sehr schnell, musst du auch in dem Beruf. Also es kommt mit der Zeit.
0: Hat es bei dir auch schon Verletzungen gegeben?
1: Zum Glück noch nicht. Ein Katzenbiss hat es einmal gegeben, aber das wird ein anderes Thema.
0: Das heißt, du hast da schon ein Händchen erarbeitet, selber auch zu Hause Hunde?
1: Ja, einen Hund habe ich, ein Dackelmix.
0: Ein Dackelmix von hier?
1: Leider nicht. Den habe ich schon vorher gehabt, bevor ich da angefangen habe.
0: Hast du eigentlich auch einen besonderen Liebling da aktuell in der Arche Noah?
1: Viele. Und wenn ich könnte, würde ich die alle adoptieren. Aber unter anderem der Buddy, das ist ein Labrador-Mix. Den Jack, den wir auch gerade gesehen haben, ein Australian Shepherd. Und der Rocky, ein sehr alter Hund schon, der aber total lieb ist, sobald er dich kennenlernt.
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0: ein auf Du und Du, heute aus der Arenor in Graz. Es ist ganz schön laut im Hundebereich und Caro, wir sind ja jetzt auch hier, wo Neues entstanden ist, oder? Bei den Hundezwingern im Außenbereich.
1: Genau, wir stehen vor der Lola, ihrem Zwinger. Der neue Außenbereich ist dieses Jahr entstanden mit einer Schleuse für die Sicherheit der Mitarbeiter, mit Maulkorbklappen, mit beheizbaren Hundehütten im Winter, dass sie einfach ein besseres Leben im Tierheim haben, wenn sie schon leider da bei uns sein müssen.
0: Und ihr seid ja noch lange nicht fertig. Es kommt ja auch noch die Quarantänestation, die ist im Fertigwerden.
1: Genau, das haben wir in den letzten Zügen und hoffentlich wird sie bald fertig, damit wir es auch beziehen können. Und außerdem haben wir noch einige Hundezwinger im hinteren Hundebereich, die auch noch fertig gebaut werden müssen. Und ja.
0: Diese Quarantänestationen sind ja wichtig. Für die Katzen, das habe ich schon gehört, für die Hunde ja auch. Wie lange müssen die in Quarantäne, müssen alle in Quarantäne, die herkommen?
1: Jeder Hund oder jedes Tier, das nicht geimpft ist, wo wir keinen Impfstatus haben, muss auf jeden Fall in Quarantäne. Wir sind ein bisschen sehr vorsichtig, auch bei Krankheiten und solche Sachen, dass wir einfach jedes Tier in Quarantäne stecken, sofern die Plätze dafür da sind. Dafür bauen wir ja jetzt um, dass wir diese haben. Und mindestens 30 Tage wäre die Quarantänezeit.
0: Was sind die häufigsten Gründe, warum Hunde überhaupt abgegeben werden in der Arenor?
1: Ein Hauptgrund ist sicher das schöne Wort Überforderung. Wie man das jetzt auslegt, das kann man sich selber aussuchen. Dann haben wir viel mit Trennungen, weil sich vorher nicht klar gemacht worden ist, was passiert mit dem Hund, wenn es in der Beziehung nicht mehr funktioniert. Wir haben auch Umzüge und ab und zu, auch wenn jemand verstorben ist oder ins Altersheim kommt.
0: Gibt es so ein Sprichwort für jedes Herdl, sag Scherdl. Machen sich da die Leute zu wenig Gedanken, welcher Hund wirklich zu ihnen und auch zu ihrer Lebenssituation passt?
1: Ich denke schon, ja. Ich glaube, viele gehen aus Aussehen. Wenn jetzt ein Hund mit schönen blauen Augen und besonderer Färbung vor ihnen steht, dann schaltet vielleicht das Hirn eher aus, als wenn man sich vorher ein bisschen Gedanken darüber macht, was passt wirklich, wie schaut es mit meiner Lebenssituation aus, wie alt bin ich, kann jemand auf mich schauen, wenn es auf meinen Hund schauen, wenn es nicht mehr geht. Einfach in die Richtung ein bisschen weiterdenken, das würden wir uns oft wünschen.
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0: bin ja heute für einen auf Du und Du in der Ache Noah in Graz. Jetzt haben wir schon auch über die Hunde gesprochen, die hierher gekommen sind. Auch darüber, dass halt viele Menschen sich zu wenig Gedanken machen, bevor sie sich einen Hund anschaffen. Das kann bei euch dann nicht mehr so leicht passieren, wenn ihr einen Hund in der Vergabe habt. Denn ich glaube, ihr schaut schon sehr genau, welche Menschen sich dann hier bewerben für diesen Hund.
1: Definitiv. Wir schauen auf jeden Fall, ob die Lebensumstände zum Hund passen. Und wenn sie nicht zum Hund passen, dann müssen wir auch klar sagen, leider, das funktioniert nicht. Vielleicht haben wir einen Hund, der noch gar nicht auf dem Schirm von der Person war, der besser passen würde, dann würden wir den vorstellen und sonst würden wir einfach sagen, bitte schaut öfter auf unsere Homepage oder ruft uns an und dann schauen wir, dass wir das passende Familienmitglied finden.
0: Wie schaut denn so ein Kennenlernen dann aus? Weil von heute auf morgen wird man den Hund nicht einpacken und mit nach Hause nehmen, oder?
1: Genau. Also wir haben teilweise eben auch ein bisschen schwierigere Hunde da. Die brauchen mehrere Besuche. Zuerst wollen wir aber natürlich die Menschen selber kennenlernen, weil wir möchten natürlich auch wissen, wo kommen unsere Vierbeiner hin? Das sind ja auch trotzdem unsere Babys sozusagen. Und einfach 2-3 Besuche, dass wir schauen, wie es funktioniert, ob es für den Hund passt, ob es für die Menschen passt. Und wenn das alles funktioniert, gibt es ein Probewohnen zu Hause bei den Menschen selber.
0: Was ist, wenn ein Hund schon da ist? Wie lernen Sie die Hunde kennen hier bei euch?
1: Ja, genau, auf jeden Fall. Also wir haben die Hundewiesen bei uns am Grund und dort in diesem neutralen Auslauf können Sie die Hunde zum ersten Mal kennenlernen, entweder mit Maulkorb oder wenn wir wissen, der Hund ist grundsätzlich verträglich, auch ohne. Das ist je nach Hund unterschiedlich.
0: Es gibt im Netz oft so Menschen, die sich darüber unterhalten, dass man vom Tierschutz so schwer einen Hund bekommt. Gibt es da wirklich solche No-Gos, wo ihr sagt, okay, die bekommen wirklich keinen Hund? Ist das wirklich sehr, sehr streng?
1: Ich würde es nicht streng nennen, aber natürlich haben wir Anforderungen, beziehungsweise, wie wir schon gesagt haben, jeder Hund ist anderes, jeder Hund braucht ein anderes Lebensumfeld und wir schauen schon, dass das einfach passt. Wenn wirklich jemand da ist, der von vornherein sagt, er hat zum Beispiel kein Geld, dann können wir nicht gewährleisten, dass das ein guter Platz ist, weil der Hund braucht nochmal ein Futter, der Hund wird irgendwann einen Tierarzt brauchen und das wäre ein Grund, wo wir sagen, tut uns leid, wenn du nicht finanziell für den Hund sorgen kannst, beziehungsweise wenn du allgemein nicht das passende Umfeld hast, dann wird es wahrscheinlich nichts werden.
0: Gibt es eigentlich eine Altersgrenze? Wie gesagt, man liest ja diffuseste Dinge im Netz. Gibt es eine Altersgrenze, dass man echt an ältere Menschen keinen Hund mehr vergibt? Ist das wahr?
1: Bei uns zumindest nicht. Wenn sich ein älterer Mensch bei uns bewirbt für einen Hund, dann schauen wir natürlich, welcher Hund passt. Also die Antwort kann ich nur wiederholen. Und wir schauen aber, dass, falls im Falle des Falles irgendwas mit dieser älteren Person sein sollte, ob da irgendwer anders schauen kann. Wenn da wirklich niemand wäre, dann würden wir auch sagen, eher nicht, weil wir wollen einfach, dass dem Hund das einfach erspart bleibt, dass er wieder ins Tierheim kommt.
0: Ich hoffe, da haben wir jetzt wirklich mit ein paar Social-Media-Mythen aufräumen können. Ich merke schon, es wird geschaut, welcher Hund passt zum Menschen, was sind die Voraussetzungen. Also so schwer ist es dann eigentlich eh nicht, oder?
1: Wenn ich das so beurteilen kann, würde ich Nein sagen. Das müssen uns dann die Leute sagen, die von uns adoptiert haben. Aber ich glaube, sie sind alle recht zufrieden, wieder aus den Türen rausgestapft.
0: Kannst du dich noch an ein Happy End erinnern, wo du auch selbst Tränen in den Augen gehabt hast? Wird es wahrscheinlich mehrere geben, oder?
1: Definitiv. Das letzte Happy End, was mir besonders in Erinnerung geblieben ist, ist das von der Aurora. Sie ist zu uns gekommen mit einer Schusswunde, also wirklich blutüberströmt und auch noch trächtig. Und mittlerweile hat sie wirklich ein super Zuhause gefunden. Sie ist aufgeblüht von ihren Wunden, sieht man gar nichts mehr. Und sie ist so ein lieber Hund und hat eine ganz, ganz tolle Familie gefunden, wo du wirklich denkst, mei, die hat einen lauter Sex gemacht.
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13: Ein auf du und du heute aus der Ache Noah in Graz. Hundebereich hören wir im Hintergrund noch, Caro. Aber wir hören auch Arbeiten. Da ist ein neuer Pavillon, ein neues Gelände in Arbeit bei euch.
14: Genau, wir machen einen neuen Kennenlernbereich. Das ist eigentlich nur top secret, das ist eine Ausnahme, dass ihr das jetzt erfahrt. Und da haben wir eine Zusammenarbeit gehabt mit einer gewissen Firma, da werden wir noch nicht zu viel verraten. Aber das wird sehr schön, dass es einfach eine entspanntere Umgebung ist zum Kennenlernen von den Hunden, für die Interessenten. Und das wird ganz, ganz toll, ich freue mich schon.
13: Das heißt, da hat man wirklich auch dann Zeit, kann sie auf die Wiese hockeln, wirklich einmal schauen, dass der Hund auch herkommt und ja, sich die Zeit nehmen, die Mensch und Hund brauchen.
14: Genau, das ist einfach dann auch nicht so beengt wie in einem Büro oder so, sondern wirklich eine kleine Freilauffläche, wo man sie einfach gemütlich kennenlernen kann.
13: Weil ja so viele Umbauarbeiten bei euch noch immer sind, auch waren, da hat es ja auch im Sommer diese Aktion gegeben, glaube ich, dieses Wohnen, dass halt die Tierschutzhunde auch wirklich zu Familien nach Hause gegangen sind. Sind da manche nicht mehr zurückgekommen?
14: Das stimmt, ja. Das war unser Baustellenurlaub, beziehungsweise er ist noch im Gange, weil die Baustelle ist ja noch da. Unser derzeitiges Fazit ist, dass 10 bereits fix übernommen worden sind und 20 noch auf Baustellenurlaub sind. Und wir hoffen natürlich, dass viele davon noch übernommen werden.
13: Ich kann mir vorstellen, wenn man den Hund einmal ins Herz schließt nach ein paar Wochen, da kann man nicht mehr hergeben.
14: Auf das hoffen wir ein bisschen. Aber selbst wenn sie wieder zurückkommen, haben wir neue Erfahrungen und neue Infos über diesen Hund, können sagen, wie er sich in der Familie verhält. Und das ist natürlich für die Vermittlung auch leichter dann.
13: Am Sonntag ist ja Welttierschutztag. Nicht nur das, ihr habt ja auch euren Tierschutzlauf. Wir helfen laufend, ist da, glaube ich, das Motto. Und ich glaube, da kann man euch, die Hunde, kennenlernen, selber auch vielleicht mit Hund kommen. Oder wie schaut das aus? Wie läuft das am Sonntag hier ab?
14: Also grundsätzlich läuft das so ab, dass wir uns am Sonntag treffen, um 9 Uhr bei den Murauen in Gössendorf, mit ein paar von unseren Tierheimhunden, die gerne kennengelernt werden können. Und natürlich kann man auch mit dem eigenen Hund teilnehmen. Muss man sich halt im Internet vorher anschauen, was da die Bedingungen sind und ob der Hund verträglich ist. Das wäre natürlich auch noch super, damit es einfach weniger Stress für alle ist. Aber wir haben auch die Möglichkeit eines virtuellen Tierschutzlaufs. Das heißt, auch wenn du jetzt aus einem ganz anderen Bezirk, Gemeinde, Bundesland, Land kommen würdest, könntest du einfach virtuell mitmachen und so auch unseren Tierheimtieren was Gutes tun.
13: Ich wollte schon sagen, da geht es ja auch um Spenden, die durch den Lauf gesammelt werden. Wie wichtig sind die Spenden für die Ache Noah in Graz?
14: unglaublich wichtig. Also zum einen, jeder Cent, den wir uns ersparen, ist natürlich super, weil wir haben immer wieder auch Notfalloperationen oder einfach Projekte, wo wir helfen müssen und wollen. Und wenn wir dann unseren Notfallfonds für diese Sachen aufwenden können, ist das natürlich ein Traum. Und jede Spende wird wirklich für die Tiere eingesetzt, für Futterkosten, Tierarztkosten, alles, was rund um die Tiere so ansteht und wird gut genutzt für sie.
13: Am Welttierschutztag, was würdest du dir für die Tiere hier in der Arche Noah wünschen?
14: Ich glaube, das, was sich alle unsere Mitarbeiter wünschen, einfach, dass sie ein schönes Zuhause finden und nie wieder in so eine Tierheimsituation gelangen.
13: Caro, es hat mich sehr, sehr gefreut, dass ich einmal ein bisschen die Arche Noah hier kennenlernen durfte. Ich merke schon, ihr habt da alle Hände voll zu tun. Und ja, die Eindrücke sind großartig. Also ich würde gleich selber Mikro ablegen und mithelfen.
14: Ja, gerne, jederzeit würden wir uns freuen und ja, wir freuen uns, dass ihr da wart, dass ihr uns besucht habt und hoffen, dass es auch den Zuhörern gefallen hat, was wir so erzählt haben.
13: Ja, da bin ich überzeugt. Ich bedanke mich natürlich auch bei euch fürs Zuhören. Die Sendung zum Nachhören, die gibt's wie immer auf der Radio Grünweiß Webseite. Ich bin

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3: Im Studio Hannes Haab. Bildungsminister Christoph Wiederkehr will, dass Schulcluster künftig attraktiver werden, wo sich mehrere kleine Schulen, Verwaltung und Lehrerteam teilen, um Schulen am Land trotz Schülerschwund erhalten zu können. Für mehr Schulcluster hat sich Wiederkehr mit Bundesländern auf neue Regeln geeinigt. Unter anderem sollen Lehrer ihr Vetorecht verlieren, wenn es darum geht, neue Schulcluster zu bilden. Für den obersten Lehrervertreter Paul Kimberger ist das absolut inakzeptabel. Auch wenn es viele gute Gründe für einen Cluster gibt, müssen auch Argumente dagegen gehört werden, sagt er. Rund um den groben Zwischenfall um eine Fly-Dubai-Maschine nach Tel Aviv gibt's jetzt neue brisante Details um den Co-Piloten. Der Mann, der den Piloten während des Flugs verletzt haben soll, ist bereits in einem früheren Job für eine Fluggesellschaft im Oman wegen Sicherheitsbedenken gefeuert worden. Das will etwa ABC News von hochrangigen Geheimdienstlern wissen. Ermittler in den Emiraten wollen aktuell herausfinden, wie er am Ende doch zum Job bei Fly-Dubai gekommen ist. Erneut mit Geld lockt in den USA Präsident Trump offenbar die Wählerinnen und Wähler. Er will über $90 an über 20 Millionen Amerikaner auszahlen und damit quasi für sie beim Seniorenkrankenversicherungsprogramm dazuzahlen. In den USA stehen die Zwischenwahlen im Parlament an. Trumps Republikanern droht hier eine Niederlage, sagen Meinungsforscher. Heute ab 12 Uhr werden österreichweit wieder die Sirenen im Viertelstundentakt heulen. Grund ist der jährliche Zivilschutzprobealarm als Test für die rund 8300 Sirenen im Land, aber auch für uns, um uns die verschiedenen Signale wieder in Erinnerung zu rufen. Nach dem Signal für die Sirenenprobe folgen dann die Signale Warnung, Alarm und Entwarnung. Zusätzlich bekommen wir testweise auch 2 AT-Alert-Nachrichten aufs Handy geschickt. Wegen seines Kampfs gegen die Krankheit Parkinson ist Filmstar Michael J. Fox jetzt in Kanada geehrt worden. Er wurde in Ottawa in die oberste Kategorie des Ordens von Kanada aufgenommen. Das mache ihn stolz und demütig, so der 65-Jährige. Michael J. Fox wurde durch die Filmreihe Zurück in die Zukunft weltbekannt. Schon mit 29 hat er die Diagnose Parkinson bekommen.
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4: Ja, da scheint heute in der Steiermark fast überall den ganzen Tag die Sonne. Die Temperaturen steigen an auf angenehme 19 bis 25 Grad. Also da kann man ohne weiteres heraußen sitzen und etwas Tolles unternehmen. In Graz derzeit bei 15 Grad, in Eisenerz werden 10 Grad gemessen und 11 Grad sind's für euch in Turnau. Morgen Sonntag, da bleibt's ebenfalls sehr sonnig. Nur ein paar in der Obersteiermark können am Nachmittag ein paar Wolken auftauchen und dazu gibt es 19 bis 24 Grad.
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4: 10 Uhr und 3 Minuten grundsätzlich freie Fahrt auf den Straßen der Steiermark. Allerdings bitte schön in der richtigen Geschwindigkeit. Die wird nämlich gemessen. Dankeschön, Martin. Auf der A9 Bürner Autobahn in beiden Richtungen bei Lebring von der Brücke herunter und auch in Graz. Das hat uns die Evelyn durchgesagt. In der Ragnitzstraße stadtauswärts. Auf Höhe des Hofermarkts wird auch kontrolliert. Für eure aktuelle Verkehrsmeldung unsere Service-Hotline 038 42 43 dreimal die 0. Gute und sichere Fahrt.
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4: Ja, und ich hoffe, es geht euch gut und ihr genießt das Wochenende. Wobei, vielleicht seid ihr ja auch ein bisschen angekratzt. Das könnte ohne weiteres sein, weil es ist ja wieder Schnupfenzeit. Die Nase rinnt oder auch der Hals, der kratzt gerade jetzt im Herbst. Da erwischt es uns ja wieder. Aber keine Sorge, dem kann man ohne weiteres entgegenwirken. Wir schauen uns jetzt gleich an, was bei der beginnenden Verkühlung helfen kann und wie ihr euer Immunsystem unterstützen könnt. Schönen Vormittag.
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0: Giovanni Zarella, vielleicht habt ihr vergangenen Sommer ja auch in einer solchen getanzt und da haben wir natürlich noch nicht dran gedacht, dass wieder der Herbst einzieht und mit dem Herbst natürlich auch die Schnupfenzeit. Wie man in dieser die Atemwege unterstützen kann, das jetzt.
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2: Herbstzeit ist immer auch Erkältungszeit. Die Nase ist dicht, der Kopf fühlt sich schwer an und der Druck auf den Nebenhöhlen wird von Tag zu Tag ungemütlicher. Um gut durch die Schnupfenzeit zu kommen, braucht es aber oft keine komplizierten Mittel, sondern manchmal nur ein paar einfache Kniffe für den Alltag. Wie wir unsere Atemwege und das Immunsystem in dieser Zeit am besten unterstützen, bringt Physiotherapeut und Experte für Atemgesundheit Wolfgang Brunner-Frohmann auf den Punkt.
3: Um das Immunsystem jetzt optimal auf die Schnupfenzeit vorzubereiten, lohnt sich ein Blick auf natürliche Helfer. Eine präventive Kur mit Schwarzkümmelöl wirkt zum Beispiel entzündungshemmend und stärkt die Abwehrkräfte von innen. Für die Nase selbst ist heutzutage oft auch das Raumklima das Problem. Hier hilft zum Beispiel gezielte Raumbeduftung mit ätherischen Ölen, etwa mit Mandarine oder Kajeputt im Diffusor.
2: Neben frischer Luft durch regelmäßiges Stoßlüften, einer optimalen Raumtemperatur von rund 20 Grad und ausreichend Bewegung für die Lunge hilft bei dichtem Kopf ein ganz einfacher Trick direkt aus der Physiotherapie, das sogenannte Hymmen oder Summen.
3: Beim tiefen Summen entsteht eine feine Vibration im Nasenraum, die Nebenhöhlen sanft belüftet und festsitzenden Schleim löst. Kombiniert mit leichten, ausstreichenden Massagegriffen über die Wangenknochen nimmt das sofort den Druck ab und senkt ganz nebenbei auch noch das Stresslevel.
2: Denn anhaltender Stress schwächt die Abwehr und lässt uns flach atmen. Wer bewusst entschleunigt, tief durchatmet und seine Raumumgebung pflegt, gibt Erregerattacken weniger Chancen und unterstützt seine Atemwege in der Schnupfenzeit. Wolfgang Brunner-Frohmann.
3: In der Schnupfenzeit kann man einige Problemchen schon vorab abfangen und in den Griff bekommen. Wenn wir den Atemwegen durch einfache Tricks und das richtige Raumklima wieder Raum zum Arbeiten geben, kommt man im Normalfall angenehmer durch diese Zeit.
2: Wenn diese Mittel dann aber nicht mehr ausreichen, um Verbesserungen zu erzielen oder Schmerzen, Atemnot und hartnäckige Blockaden dazukommen, gibt es immer noch die Möglichkeit, Kontakt zu spezialisierten Atemphysiotherapeuten in der Steiermark aufzunehmen. So kann man seine Atemwege dann eventuell unter professioneller Anleitung wieder auf Kurs bringen. Ines Hartmann, Serviceredaktion.
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0: meilenweit durch die Musiklandschaft von Radio Kornweiß. Unser Sender, unsere Steiermark mit Unheilig. Und jetzt in diesem Feel-Good-Wochenende bei uns hat Julia Hofer so einige tolle Tipps für euch.
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3: Heute und morgen dreht sich beim Boulder Festival 3.0 in Schladming alles ums Klettern. Heute können sich Kinder und Jugendliche und Erwachsene beim Hobbybewerb messen. Morgen treten die Nachwuchstalente beim Austria Cup an. Für Zuschauer ist der Eintritt frei. Morgen ab 8.30 Uhr findet im Veranstaltungszentrum Krieglach der 31. Wintersportartikel-Tauschmarkt statt. Dort könnt ihr euch passend für die kommende Wintersaison ausstatten. Alle Infos gibt's unter krieglach.at. Morgen von 10.30 Uhr bis 17 Uhr steigt im Heimatsaal Kammern das 8. Oktoberfest. Für Stimmung sorgen der Musikverein Kammern, Kasimir und Steins 2/3 stromlos. Dazu gibt's Kulinarik und eine große Glückshafenverlosung. Der Eintritt, der ist frei. Dann morgen ab 12 Uhr lädt der Trachtenverein Rossecker zur traditionellen Bergmesse beim Gipfelkreuz am Rosseck. Für hungrige und durstige Berggeher gibt es regionale Schmankerl. Alle Infos findet ihr unter rossecker.at. Und am Montag um 19 Uhr läuft beim Kunstkino Montag im Cineplex Leoben der Film That's Why the Lady is a Champ. Alle Infos gibt's da unter cineplex.at. Also da gibt's auf jeden Fall wieder einiges zu unternehmen. Ich wünsche viel Spaß und gute Unterhaltung.
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0: Deutschlands Radio Grün-Weiß mit dem Feel-Good-Wochenende. Gesundheitslandesrat Karl-Heinz Kornhäusl von der ÖVP hat gestern seine Schwerpunkte für den Herbst präsentiert. Demnach sollen unter anderem die Community Nurses um- bzw. ausgebaut werden. Gleich mehr bei uns in den Halbnachrichten.
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0: So klingt das Feel-Good-Wochenende auf Radio Grün-Weiß um 10:30.
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0: Einen angenehmen Vormittag. Die Community Nurses in der Steiermark werden neu organisiert und künftig vom Land finanziert. Statt einzelner Projekte in Gemeinden sollen sie Teil der bestehenden Pflegeträgescheiben werden. Gestartet wird das neue Modell in den Bezirken Leibnitz, Murtal und Graz-Umgebung. Das Pflegepersonal soll dort auch Hausbesuche machen, bei Vorsorge und Prävention unterstützen und Angehörige beraten. Später soll das Angebot schrittweise auf weitere Regionen ausgeweitet werden. In Sinabelkirchen ist gestern Abend ein 58-Jähriger bei landwirtschaftlichen Tätigkeiten tödlich verunglückt. Der Mann aus dem Bezirk Weiz ist leblos unter seinem Traktor gefunden worden. Ersthelfer haben sofort mit Reanimationsmaßnahmen begonnen. Dennoch hat der Notarzt nur noch den Tod des Landwirts feststellen können. Hinweise auf ein Fremdverschulden liegen nach derzeitigem Ermittlungsstand nicht vor. Als Todesursache wird ein medizinischer Notfall vermutet. Und das Landeskriminalamt Steiermark warnt aktuell wieder vor vermehrten Betrugsversuchen am Telefon. Die Täter geben sich etwa als Polizisten oder Ärzte aus oder behaupten, ein Angehöriger habe einen schweren Unfall verursacht und müsse Kaution bezahlen. Mach gern groß.
2: Wer darauf eingeht, soll Geld, Gold oder Schmuck an einen Abholer übergeben. Die Polizei stellt deshalb klar, sie fordert am Telefon weder Geld noch Informationen über Vermögen und holt auch keine Wertgegenstände zu Hause ab. Betroffene sollten sofort auflegen, keine persönlichen oder Bankdaten nennen und im Zweifel Angehörige kontaktieren.
0: Verdächtige Anrufe können direkt bei der Polizei unter 133 gemeldet werden. Ja, mit dem Wetter können wir heute richtige Freude haben. Es heißt, die Sonne genießen. In den meisten Regionen bleibt es den ganzen Tag freundlich. Und die Temperaturen passen auch dazu mit 19 bis 25 Grad. 10.33 Uhr, der Radio Grün-Weiß Verkehrs- und Blitzreport. Auf der B70, der Packerstraße, in beiden Richtungen, da gibt es heute Nachmittag Behinderungen aufgrund einer Feuerwehrübung. Da wird der Umfahrungstunnel Voitsberg in der Zeit von 14 bis 20 Uhr gesperrt. Ihr könnt aber über das Grazer Stadtgebiet ausweichen. Aktuell wird eure Geschwindigkeit kontrolliert. Immer noch in der Wiener Straße in Graz, auf Höhe der Tankstelle stadtauswärts und auch auf der A9 Bürnautobahn in beiden Richtungen bei Lebring von der Brücke runter. Gute und sichere Fahrt für euch.
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2: Das Manifest der Lehre lädt euch ein, vergessene Räume in Judenburg und Zeltweg neu zu entdecken. In Judenburg wird das ehemalige Kaufhaus Karsten und Öhler zum Schauplatz besonderer Rauminstallationen und in Zeltweg gilt es, die ehemalige Billa-Filiale in der Innenstadt neu für Kunstbegegnung und gemeinsames Arbeiten zu entdecken. Das Manifest der Lehre den ganzen Oktober über unter dem Motto Hineinschauen, Entdecken und Mitgestalten.
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3: Hallo, hier ist die Beatrice Egli bei Radio Grün-Weiß. Ich wünsche euch ein schönes Wochenende und jetzt viel Spaß mit meiner Musik.

0: Beatrice Egli ist Samstagnacht. Ja, die steht uns allen ja noch bevor. Schauen wir mal, was wir heute in den Abendstunden und Nachtstunden so alles unternehmen werden. Wie auch immer, jetzt wollen wir ein bisschen sportlich sein, zumindest passiv, weil ganz interessant auch, dass jetzt mit dem Überseetraining in Südamerika das rot-weiß-rote Damen- und Herren-Skiteam einen wichtigen Teil der Sommervorbereitungen abgeschlossen hat. Die Schneelage ist ausgezeichnet gewesen und dementsprechend hat auch Speedrennläufer Stefan Babinski im Interview mit Freddy Taucher positiv resümiert.
1: Ich bin da gut heimgekommen. Wir waren 4 Wochen unterwegs. Sehr viel Schnee gehabt. Die Bedingungen waren sehr gut. Natürlich manchmal, wenn der Schnee kommt, für uns Speedathleten nicht immer einfach auf der Challenge. Aber das Wichtige ist, ja, wenn es Schnee gibt und wenn es schneit, dann geht einem als Skifahrer schon das Herz auf. Und deswegen, glaube ich, kann man dann schon jeden Tag das Beste rausholen.
2: Beste herausgeholt. Wie schaut es mit der Form aus aktuell im Vergleich zu den letzten Jahren um diese Zeit?
1: Boah, es ist schwer zum Sagen, schwer zum Vergleichen, weil natürlich die Verhältnisse, die Bedingungen immer unterschiedlich sind. Ich fühle mich sehr gut, vor allem beim Skifahren, habe ich ein sehr gutes Gefühl aufbauen können und jetzt heißt es im Oktober und vor allem am Anfang November nochmal richtig gut arbeiten, vor allem nochmal körperlich nochmal das Letzte rausholen, damit man dann Anfang November parat ist für Amerika und Ende November geht dann die Rennsaison los.
2: Hat es generell im Training irgendwie neue Akzente gegeben, die man gesetzt hat?
1: Neue Akzente, ich glaube, wichtig ist, dass jeder seinen Plan durchzieht, treu bleibt, das glaube ich funktioniert sehr gut, es wird sehr individuell gearbeitet, wir schauen, dass wir für jeden das Beste rausholen können, nein, deswegen freue ich mich jetzt auf die nächsten Wochen, Monate und bin voll motiviert. Und
2: wahrscheinlich das Wichtigste ist, dass man fit durchgekommen ist durch die Sommervorbereitung.
1: Gesundheit ist immer das Wichtigste Gut, glaube nicht nur als Sportler, sondern generell im Leben ist wichtig, dass man gesund ist.
0: So, Stefan Babinski im Gespräch mit Freddy Taucher. Ja, bis zur Abreise zum Weltcup-Auftakt im amerikanischen Copper Mountain Ende November heißt es auch beim Seckauer noch weiter ein bisschen am Feinschliff feilen.
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0: Jürgen Drews macht mit beim Wohlfühlen, beim Feel-Good-Wochenende auf Radio Grün-Weiß. Neue Regeln übrigens sollen Schulcluster jetzt attraktiver machen und damit vor allem kleinere Schulen am Land absichern. Mehr gleich in den Nachrichten um 11 mit Hannes Harp.
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3: Im Studio Hannes Haab. Deutschland hat zuletzt beauftragt, mehr Gas einzuspeichern. Bis zum 15. Dezember sollen 8 Terawattstunden zusätzlich in den Speichern lagern. Weil die Speicherstände in Deutschland ungewöhnlich niedrig für diese Jahreszeit sind, auch weil durch den Iran-Krieg die Preise nach oben gesprungen sind. Wie es mit den Gasspeichern in Österreich ausschaut, hat zuletzt Energiestaatssekretärin Elisabeth Zehetner ein Update gegeben.
4: Die österreichischen Gasspeicher sind derzeit mit 68 Terawattstunden Gas gefüllt. Das macht gleichzeitig auch 68% der gesamten Speicherkapazität aus. Und das, meine Damen und Herren, entspricht 84% des österreichischen Jahresverbrauches. Also die Versorgungssicherheit ist absolut gegeben.
3: Weil Deutschland im Vorjahr die Speicherumlage gestrichen hat, hat sich Österreich dadurch Millionen Euro für diese Art Maut für den Gastransit gespart. Eine Wiedereinführung muss die Regierung unbedingt verhindern, fordert heute etwa die FPÖ. Bildungsminister Christoph Wiederkehr will das Schulcluster künftig attraktiver werden, wo sich mehrere kleine Schulen, Verwaltung und Lehrerteam teilen, um Schulen am Land trotz Schülerschwund erhalten zu können. Für mehr Schulcluster hat sich Wiederkehr mit Bundesländern auf neue Regeln geeinigt. Unter anderem sollen Lehrer ihr Vetorecht verlieren, wenn es darum geht, neue Schulcluster zu bilden. Für den obersten Lehrervertreter Paul Kimberger ist das absolut inakzeptabel. Auch wenn es viele gute Gründe für einen Cluster gibt, müssen auch Argumente dagegen gehört werden, sagt er. Der Angriff auf einen Fly-Dubai-Piloten auf dem Flug von Dubai nach Tel Aviv ist eine Terrorattacke gewesen. Das hat jetzt der Generalstaatsanwalt der Emirate bestätigt. Der Co-Pilot soll den Piloten mit einer Axt angegriffen haben. Passagiere und Besatzung haben am Mittwoch verhindert, dass der Co-Pilot die Maschine abstürzen lässt. Heute ist unter anderem bekannt geworden, dass der Mann schon davor wegen Sicherheitsbedenken von einer Fluglinie im Oman gefeuert wurde, berichten US-Medien. Gegen Mittag startet heute wieder der jährliche Zivilschutz-Probealarm. Einerseits ein Test für die gut 8300 Sirenen im Land, gleichzeitig auch für uns alle die Erinnerung an die verschiedenen Sirenensignale Warnung, Alarm und Entwarnung. Gleichzeitig wird auch testweise für alle Handys, die in Österreich eingeloggt sind, der AT-Alert ausgelöst.
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5: Ja, da dürfen wir ein sonniges Wochenende genießen. Es gibt fast überall blauen Himmel und im Laufe des Tages 19 bis 25 Grad. So soll es heißen. 15 Grad, die gelten aktuell für Köflach. In Zeltweg, da sind es noch recht kühle 8 Grad. Und auch in Seckau ist es nicht allzu viel wärmer mit 9 Grad. Morgen bleibt es dann ähnlich freundlich und trocken. Die Temperaturen auch morgen 19 bis 24 Grad.
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5: Um 11 Uhr und 3 Minuten, da ist die südsteirische Grenzstraße, die B69, wegen einer Laufveranstaltung bis 18 Uhr gesperrt. Ihr werdet da in Murek vor Ort umgeleitet. Und auch Gamlitz, da gibt es eine Sperre der B69 wegen einer Veranstaltung, allerdings mit Beginn heute Nachmittag 15 Uhr bis 3 Uhr früh in beiden Richtungen. Das gilt noch bis morgen. Eure Geschwindigkeit, die wird auch kontrolliert in der Wiener Straße bei der Shell-Tankstelle stadtauswärts. Wenn ihr aktuelle Informationen von den steirischen Straßen hinzufügen könnt, dann tut das bitte gleich telefonisch unter 038 42 43 dreimal die 0. Wie immer an dieser Stelle wünsche ich euch gute und sichere Fahrt.
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5: Am Samstagvormittag, 3. Oktober, ja, der Herbst ist da. Und damit darf es im Glas auch wieder ein bisschen gemütlicher werden. Apfel, Zimt, Kürbis, vielleicht auch ein Schuss Ingwer. Wir schauen uns jetzt gleich an, welche

0: Herbstdrinks richtig gut zur Jahreszeit passen, warm, würzig und perfekt dann irgendwann einmal zum Einkuscheln. Schönen Samstag.
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Büro mit Ausblick auf den Hinterhof, ja ist halt so. Ja, so macht mir das keinen Spaß. Die Kantine in der Firma ist fatal. Immer irgendwas mit Soße ohne Salz.

Ich hab die Arbeit gerade neu für mich entdeckt und deshalb gerade in Manila eingecheckt. Ja, die ersten Cocktails sind schon weg, so wie leider auch das Internet. Ja, ja, so macht's.

0: hinten beginnen und die Tage auch spürbar kürzer werden, dann beginnt für viele von uns die gemütlichste Zeit des Jahres. Im Herbst und Winter werden die eigenen vier Wände wieder zum Lieblings- und Wohlfühlort. Viele genießen diese Zeit mit warmen Getränken oder probieren auch neue Rezepte aus. Was aktuell angesagt ist, das weiß Trendexpertin Susan Decker, und mit der hat Karin Feiler gesprochen.
1: Besonders beliebt sind cremige Drinks, also zum Beispiel Kakao, Kaffeespezialitäten, Matcha oder Getränke mit Pflanzenmilch. Viele verfeinern diese Klassiker mit Gewürzen oder besonderen Zutaten und machen daraus dann kleine Genussmomente, sag ich mal.
2: Die Expertin hat auch ein paar konkrete Rezeptideen für gemütliche Herbst- und Wintertage.
1: Zum Beispiel eine heiße Schokolade, verfeinert mit Chantre-Creme. Die schmeckt wunderbar nach Sahne und nach Karamell. Oder auch eine Vanillalatte, eine Matcha-Latte oder Spicy Chocolate mit Pfeffer und Ananas. Und das verfeinert der Likör dann mit seiner besonderen Note, und das ist wirklich sehr, sehr lecker. Wichtig ist dabei natürlich, alkoholische Getränke sind ausschließlich für Erwachsene gedacht.
2: Nicht nur warme Getränke lassen sich kreativ verfeinern, auch bei Desserts darf es in der kalten Jahreszeit gern etwas Besonderes sein.
1: Ein echter Dessert-Klassiker ist zum Beispiel Tiramisu mit Amarettini oder so als Variante ein Cremisu mit einem feinen Sahnelikör aus weißem Schokoladensirup und zarten Kokosakzenten und das Ganze dann obendrauf gekrönt mit Kakaopulver, also das ist einfach wirklich sehr, sehr lecker.
2: Und jetzt seid ihr dran. Probiert die Rezepte einfach zu Hause aus. Wir sind bei euch mit ganz viel motivierender Musik. Aus der Radio Grün-Weiß Service-Redaktion, Karin Feiler.
0: Na, wenn man da nicht Gusto kriegt bei diesen wunderbaren Rezepten, also ran!

0: Homeoffice.
1: Rian ist das gewesen in einem Feel-Good-Wochenende, ja, wenn der mit dabei ist. Dann kann ganz einfach nichts schiefgehen. Ja, wenn draußen die Temperaturen dann zumindest aktuell über Nacht dann doch zum

0: Schon längst zu einem beflügelten Satz geworden. Ich frage für einen Neufreund. Vincent Gross ist das gewesen. Im Feelgood-Wochenende auf Radio Grün-Weiß. Ja, das war natürlich ganz aktueller Popschlager. Und die Klassik, die ist bei uns natürlich auch immer dabei. Die Popklassik. Darum in Kürze Diane Ross für euch mit Chain Reaction.
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0: Josch und Martina im Feel-Good-Wochenende auf Radio Grün Weiß mit Heike Skupa. Es ist 11.30 Uhr.
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0: Einen schönen Samstagvormittag. Einblicke in die Welt der heimischen Betriebe gibt es am 16. Oktober bei der Kraftnacht 2026. Zahlreiche Unternehmen aus Murau und dem Murtal öffnen ihre Türen und zeigen, welche Berufe, Ausbildungswege und Karrierechancen sie bieten. Organisiert wird die Veranstaltung vom Wirtschaftsnetzwerk Kraft, das Murtal. Für Landtagsabgeordneten Bürgermeister Bruno Aschenbrenner ist dieses Angebot äußerst wichtig.
2: Es ist die Möglichkeit, dass wir unseren jungen Menschen unsere Betriebe zeigen, die Industrie zeigen, aber auch den Gewerbebetrieb. Das sind die wichtigen Arbeitgeber in unserer Region, die auf der anderen Seite auf die Arbeitskräfte angewiesen sind. Und in einer Region wie der unseren ist es ganz wichtig, eben dieses Zusammenspiel zwischen hier arbeiten, hier wohnen und somit hier leben auch transportieren zu können.
0: Die Kraftnacht sei somit ein Aushängeschild für Unternehmer und auch eine Möglichkeit für junge Menschen, einen Blick in die Betriebe werfen zu können, so Aschenbrenner. Bei der Verleihung des KSÖ-Sicherheitspreises in Raba sind gestern mehrere steirische Projekte ausgezeichnet worden. Das Kriseninterventionsteam Steiermark hat für seinen Einsatz nach dem School-Shooting den ersten Platz in der Kategorie Außergewöhnliche Leistungen erhalten. Weitere Auszeichnungen sind unter anderem an Projekte für digitale Sicherheit, Sicherheitsprävention und die Zusammenarbeit bei Großveranstaltungen gegangen. Und in Trieben ist gestern die neue Polizeiinspektion eröffnet worden. Der Standort an der Schoberpass-Bundesstraße bietet moderne Diensträume und eine barrierefreie Anlaufstelle für die Bevölkerung. In den vergangenen 5 Jahren sind in der Steiermark insgesamt 20 Polizeidienststellen neu gebaut oder generalsaniert worden. Ja, der Samstag, der bringt uns viel Sonnenschein und kaum Wolken. Dazu ist es mit bis zu 24, 25 Grad außergewöhnlich mild. Am Abend ändert sich wenig, trocken und ruhig und vielfach klar wird die Nacht verlaufen. Allerdings die Tiefstwerte, die pendeln dann doch zwischen 9 und 2 Grad. 11.33 Uhr, der Radio Grün-Weiß Verkehrs- und Blitzreport. Da gibt es derzeit eine Sperre an der südsteirischen Grenzstraße und zwar in Mureck wegen einer Laufveranstaltung bis 18 Uhr. Da werdet ihr vor Ort umgeleitet. Sollte euch etwas auffallen auf den steirischen Straßen, bitte gleich weiterleiten an uns. Auch über WhatsApp unter 0664 22 22 99 4. Gute Fahrt, wo immer ihr auch gerade unterwegs seid.
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0: Mama Leone, Seiler und Speer im Feel-Good-Wochenende auf Radio Grün-Weiß. Jetzt ein kurzer Sprung zurück in die Zeit. Welche Ereignisse, Persönlichkeiten und Geschichten sind mit dem heutigen Tag verbunden? Das erfahren wir jetzt in einem Blick in die Geschichte mit Marlene Baumgartner.
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2: Samstag, 3. Oktober und vor 120 Jahren. Da ist SOS offiziell als internationales Notsignal festgelegt worden. Drei Buchstaben, die jeder kennt und die im Ernstfall Leben retten können.
3: 45 Jahre nach dem Zweiten Weltkrieg endete in der vergangenen Nacht die deutsche Teilung. Die DDR und die Bundesrepublik vereinigten sich zu einem Staat.
2: In Deutschland wird heute der Tag der deutschen Einheit gefeiert. Er erinnert an die Wiedervereinigung von Ost- und Westdeutschland im Jahr 1990. Geburtstag feiert heute US-Schauspieler Noah Schnapp. Er ist euch sicherlich als Will Byers in der Erfolgsserie Stranger Things bekannt. Er wird heute 22 Jahre alt. Außerdem, Oscar-Preisträgerin Alicia Vikander darf sich heute ebenfalls hochleben lassen. Die schwedische Schauspielerin wird heute 38 Jahre alt. Ebenfalls feiern lassen kann sich US-Sängerin Gwen Stefani. Sie wird heute 57 Jahre alt. 45 Jahre alt wird heute Fußball-Ikone Zlatan Ibrahimovic. Mit seinen Toren und dem unbändigen Selbstbewusstsein hat Zlatan weit über seine aktive Karriere hinaus Legendenstatus erreicht. So weit gekommen und so viel gesehen. Und Geburtstag feiert heute auch Max Giesinger. Mit Songs wie 80 Millionen oder natürlich Wenn sie tanzt, mischt er ja schon seit Jahren die Charts auf. Max Giesinger wird heute 38 Jahre alt.
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0: Und er ist vor 5 Jahren, 2021, eine Woche lang in den Vereinigten Staaten auf Platz 1 gewesen. My Universe und Coldplay.

0: Jeder Tag bringt eine neue Chance. Gilbert wollte mich ändern. Immer viel gut Wochenende auf Radio Grün-Weiß. Das viel gut Wochenende jetzt für den Samstagvormittag geht langsam aber sicher seinem Ende zu. Aber mit mehr Musik, mehr Abwechslung und ganz tollen Gefühlen, wo ihr viel Musik genießen könnt, geht's natürlich weiter gleich nach den Nachrichten um 12. Mehr Musik, mehr Abwechslung. Kennen wir das Rezept von Radio Grün-Weiß. Ich bin Heike Skuper. Wünsche euch noch einen schönen Tag, ein schönes Wochenende mit uns. Mit Radio Grün-Weiß.
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1: Im Studio Hannes Haab. Weil sich Lieferungen beim Impfstoff verzögern, stockt das ganze Grippeimpfprogramm in Österreich. Fast 870.000 Impfdosen gegen Influenza könnten statt in diesem Monat erst Ende November kommen, schreibt die Krone. Conny Diebald hat die Details.
2: Die zuständige Staatssekretärin Königsberger Ludwig sagt der Zeitung, dass sie die Situation nicht schönreden will, es sei ernst. Der Hersteller könne derzeit weder Liefertermin noch Menge verbindlich zusagen. Als Gründe wurden Produktionsprobleme und gestörte internationale Lieferketten genannt. Das fällt mit einem möglicherweise ungewöhnlich frühen Start der Grippewelle zusammen. Die Med-Uni Wien hat bereits erste Fälle registriert. Wegen der Lieferprobleme kann es passieren, dass auch bereits ausgemachte Impftermine verschoben werden müssen.
1: Aus dem Gesundheitsministerium heißt es, dass jetzt die verfügbaren Dosen des Influenza-Impfstoffs vor allem für Kinder und Senioren rasch verteilt werden sollen. Deutschland hat zuletzt beauftragt, mehr Gas einzuspeichern. Bis zum 15. Dezember sollen 8 Terawattstunden zusätzlich in den Speichern lagern, weil die Speicherstände in Deutschland ungewöhnlich niedrig für diese Jahreszeit sind, auch weil durch den Iran-Krieg die Preise nach oben gesprungen sind. In Österreich sind die Gasspeicher zu 68% gefüllt. Das ist 84% eines ganzen Jahresverbrauchs. Damit ist Österreich für den Winter gut versorgt, sagt zuletzt Staatssekretärin Zehetner. Über 5000 Menschen hat die Polizei in Frankreich bei den landesweiten Schülerprotesten bisher festgenommen. Allein gestern soll es 1700 Festnahmen gegeben haben, sagt am Abend der französische Innenminister im Fernsehen. Die zum Teil brutalen Unruhen hat eine Schule in einer Pariser Vorstadt ausgelöst, wo Personal gefehlt hat. Die Schüler fordern besser ausgestattete Schulen, mehr Lehrer und kritisieren die teils überfüllten Klassen. Formel 1 Red Bull-Pilot Max Verstappen hat sich die Pole-Position für den Formel 1 Grand Prix von Malaysia geholt. Neben Verstappen in Startreihe 1 steht Ferrari-Fahrer Lewis Hamilton. WM-Leader Kimi Antonelli im Mercedes erbt den 3. Platz, weil Verstappens Red Bull-Teamkollege Hadjar nach hinten strafversetzt wird. In Sepang fährt die Formel 1 den Grand Prix von Bahrain, der wegen des Iran-Kriegs ausgefallen ist.
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3: Ja, da zeigt sich auch der heutige Nachmittag mit seinem Herbst von seiner besten Seite. Nur wenige Wolken sind unterwegs. Dazu gibt's 18 bis 24 Grad. 16 sind's aktuell in Rottenmann, 13 Grad in Kapfenberg und in Lassnitzhöhe 20 Grad. Am Abend bleibt der Himmel dann überwiegend klar und es bleibt auch trocken. In der Nacht zumeist wolkenlos. Vereinzelt kann sich Nebel bilden und es kühlt schon ordentlich ab auf 9 bis 2 Grad. Aber morgen dann erwartet uns wieder ein sonniger und sehr milder Tag mit bis zu 24 Grad.
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3: Um 12 Uhr und 3 Minuten. Da gibt es einiges an Veranstaltungen bei uns in der Steiermark, weswegen auch Straßen gesperrt sind. Da würde ich euch raten, wenn ihr vor allem in der Südsteiermark unterwegs seid, dass ihr euch auf unsere Radio Grün-Weiß Website begebt und euch einen Überblick über die Sperren, die aktuell bei uns in der Steiermark auf den Straßen eingerichtet sind, zu machen. Gute und sichere Fahrt für euch.
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4: Ja, und wir sind heute in Liboch beim Zoofachgeschäft Lesanimo. Anlass ist ja der morgige Welttierschutztag. Gestern waren wir schon in Leoben und heute eben in Liboch. Und 2 Stunden dreht sich da wieder alles um unsere Vierbeiner. Es gibt reichlich Musik, man hört es hoffentlich im Hintergrund. Der Musikverein Liboch, der spielt da noch ordentlich auf. Nicht wundern, wenn es inzwischen mal laut wird. Der Zivilschutzalarm, der findet ja auch jetzt von 12 bis 12.45 Uhr statt. Das heißt, es kann immer mal ein bisschen laut werden. Wir überbrücken die Zeit aber auf alle Fälle mit Musik. Live-Musik und natürlich auch Musik aus dem Radio. Und wenn ihr heute vorbeikommen wollt in Liboch, es gibt zahlreiche Aktionen und wir, ich bekomme gerade den Tipp, wer hungrig ist, der kann natürlich auch vorbeikommen. Der Musikverein Liboch, der sorgt nämlich für Getränke und auch Speisen. Leberkässemmeln, es riecht eh schon sehr, sehr gut. Also auf alle Fälle vorbeikommen, wenn ihr in der Nähe seid. Und ja, 2 Stunden erwartet euch jetzt Live-Programm hier. Danke.

0: Ja, wir sind heute live zu Gast in Liboch beim Zoofachgeschäft Les Animo. Und ich bin Karin Feiler und heute 2 Stunden eure Gastgeberin. Und ich darf nur da sein, weil der liebe Norbert Steinwitter gesagt hat, wir dürfen kommen. Hallo Norbert.
1: Hallo.
0: Mahlzeit.
1: Danke. Danke, dass ihr da seid.
0: Und du hast die letzte Woche wirklich bei uns in der Redaktion für Gesprächsstoff gesorgt. Wir haben nämlich diskutiert, wie heißt das jetzt? Heißt das Les Animo, Les Animo? Klär uns ein bisschen auf, woher kommt der Name?
1: Ja, das ist relativ simpel. Es ist ein französischer Slang. Das heißt Les Animo, die Tiere. Und eigentlich relativ einfach zu merken, wenn man es einmal weiß. Aber die Herausforderungen haben wir immer wieder, ja.
0: Okay, also verzeih mir, falls ich das heute im Laufe des Tages dann einmal falsch ausspreche. Hauptsache ist, die Leute kommen heute, oder?
1: Genau, die Leute kommen ja nicht wegen dem Namen, sondern die kommen wegen der Qualität der Produkte, wegen der Fachberatung, wegen unseren Mitarbeiterinnen, die einfach gut drauf sind und weil wir ein breites und gutes, qualitativ hochwertiges Sortiment haben.
0: Und wir waren ja gestern schon in Leoben zu Gast, heute eben in Liboch. Das sind aber nur 2 Filialen und ihr seid ja noch breiter aufgestellt.
1: Ja, wir haben insgesamt 4 Filialen in der Steiermark und 1 in Wien und sind also sozusagen sehr stark Obersteiermark-lastig, noch ein bisschen in Fonsdorf, in Knittelfeld und in Leoben, beziehungsweise in Liboch und wie gesagt 1 in Wien.
0: Wie kommt man jetzt drauf, dass man sagt, okay, man steigt ins Zoofachgeschäft ein?
1: Na, ich bin schon seit 2008 im Zoofachgeschäft, habe eine Kette sehr erfolgreich aufgebaut und wollte mich aber noch einmal mit einer neuen Kette selbstständig machen und das haben wir jetzt begonnen.
0: Und jetzt muss ich natürlich fragen, Hunde- oder Katzentyp?
1: Ja, wir haben einen Hund, einen Labrador, einen sehr herzigen, der allerdings sehr allergiebehaftet ist. So gesehen ist genau das Richtige, was meine Damen sozusagen tun und immer uns den Tipp geben, was wir noch verbessern können.
0: Das heißt, die Fachberatung steht bei euch wirklich im Vordergrund?
1: Ja, weil wir das uns sehr stark natürlich auch abheben wollen und da ist Longevity, Langlebigkeit, gesundes Leben für die Tiere ganz der oberste Punkt.
0: Wir werden da heute natürlich noch näher drauf eingehen, aber jetzt würde ich sagen, spielen wir mal den nächsten Titel.

0: sind. Wir haben jetzt ein Stück gehört, wir haben es aber eingespielt, vom Musikverein Liboch. Und neben mir ist auch die Obfrau, und zwar die Anita. Anita, was war denn das jetzt für ein Stück?
1: Das war das Stück Salina Concarina von unserer Teilnahme beim Bundeswettbewerb letztes Jahr in Innsbruck.
0: Wow. Ja. Sehr gut. Du erzähl einmal ein bisschen was von eurem Musikverein. Ich habe jetzt nachgeschaut, seit 1952 gibt es euch. So lange bist du aber natürlich noch nicht Obfrau.
1: Nein, tatsächlich nicht. Erst ein paar Jahre, ich weiß gar nicht genau wie lang. Ja, wir haben schon sehr, sehr lange sehr viele motivierte Menschen in Liboch, die gern Musik machen. Und ja, es funktioniert ganz gut.
0: Und ich bin wirklich begeistert, dass ihr so viele Mitglieder, aktive Mitglieder habt. Ich habe jetzt beim Bürgermeister nachgefragt, ungefähr 6000 Einwohner hat Liboch und ich glaube 80 oder so sind Mitglied bei euch im Musikverein.
1: Ein bisschen unter 80, so ungefähr 75 sind es, und heute waren wir hier mit 40 Personen ungefähr.
0: Naja, aber die Fünfer, die mit Werbung heute auf Radio Grün-Weiß, wird das wohl machbar sein, oder?
1: Ja, auf jeden Fall. Wir freuen uns.
0: Du, wie schaut es bei euch mit Nachwuchs aus? Ist es bei euch eher kein Thema, sondern kommen immer wieder Junge oder können ja auch Ältere sein, die dann im Alter ein Instrument lernen? Kommt da immer was nach oder ist das eher problematisch bei euch?
1: Nein, wir haben in Liboch eine super Musikschule, mit der wir ganz toll zusammenarbeiten, und wir können uns tatsächlich nicht beklagen. Wir haben immer wieder jedes Jahr genug neue motivierte Menschen, die mit uns musizieren wollen.
0: Aber ich weiß das ja aus meinem Musikverein, Hörner sind immer gefragt. Wie schaut es da bei euch aus? Holz, wahrscheinlich Flöten habt ihr wahrscheinlich genug. Trompeten, Flügelhörner auch. Was braucht ihr ganz, ganz dringend?
1: Ja, Flöten haben wir tatsächlich genug. Ich bin selber Flötistin, also es reicht. ansonsten tiefes Blech auf jeden Fall, Hörner natürlich, aber tatsächlich lehnen wir niemanden ab, wenn er kommen möchte.
0: Ja, so soll es sein. Ja. Und ganz wichtig, wir machen gleich ein bisschen Werbung. Ihr habt ja Konzert am 21. und 22. November. Was wird da geboten? Auf was dürfen sich da die Zuhörer freuen?
1: Ja, wir haben am Samstagabend und Sonntagnachmittag immer jedes Jahr unsere Herbstkonzerte, und diesmal unter dem Motto "Es war einmal". Das wird ein musikalisch umrahmtes Märchen sein.
0: Ja, da können wir gespannt sein. Dann sage ich vielen herzlichen Dank, Anita. Wir machen jetzt mit Musik weiter, und ihr verwöhnt natürlich noch die Besucher heute hier mit Leberkäs.
1: Ja, wir haben Leberkäs-Semmeln, entweder die Fleischvariante oder auch für alle Veganer und Vegetarier in dieser Variante, und sind noch bis 15.30 Uhr da.
0: Na perfekt, dann würde ich sagen, Musik ab.

0: Ja, wir machen jetzt eine klitzekleine Pause und danach ist mein nächster Gesprächspartner schon Bürgermeister Stefan Helmreich und der hat halt einiges zu tun, aber das hören wir dann gleich.
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0: Ja, und mein nächster Gesprächspartner heute in die Woche ist natürlich der Hausherr, der Bürgermeister Stefan Helmreich. Und Stefan, du hast vorhin gesagt, du hast halt einiges zu tun.
1: Ja, wir haben heute in der Früh schon starten dürfen mit unserer Gesundheitsmesse. Herzlichen Dank an die zwei Damen, die das so toll vom Gemeinderat organisiert haben. Volles Haus in der Veranstaltungshalle, alles ums Thema Gesundheit. Jetzt darf ich da sein beim Herbstfest, beim Oktoberfest von Lezanimo. Ein tolles Tiergeschäft für die Nahversorgung. Noch bis 17 Uhr geöffnet, hat der Chef gesagt, und bis 15 Uhr gibt es noch guten Leberkäse vom Musikverein. Und im Anschluss habe ich dann noch die Pensionsfeier meiner lang gedienten Kindergartenchefin und im Anschluss eröffnet unser Primärversorgungszentrum die Publikumseröffnung. Und da freue ich mich auch schon drauf, weil das wird die ganze Weststeiermark ein bisschen gesundheitlich auch entlasten.
0: Ich höre schon, Gesundheit ist großes Thema, eigentlich ja auch bei Lezanimo, weil da geht es natürlich um die Gesundheit auch der Vierbeiner.
1: Genau, ich bin ja Stammkunde mit allem, was wir so an Tieren zusammenglauben. Im Moment ist das ein Hund, zwei Katzen und zwei Hasen, die wir zu versorgen haben. Und wir sind sehr froh, dass wir jetzt nicht irgendwo hinfahren müssen, sondern im Ort jetzt seit einigen Jahren jetzt schon das Angebot haben, dass wir da auch die guten Tierprodukte, die das Tier gesund halten, einkaufen können.
0: Ja, sehr gut. Ich wollte schon fragen, bist du eher Hunde- oder eher Katzenmensch? Jetzt hast du gesagt, du hast beides schwierig. Wo neigst du eher dazu?
1: Ja, die Katzen sind offiziell die, die meiner Frau gehören und der Hund ist meiner, aber wir haben, also in der Durchsetzungskraft ist die Frau stärker, weil die Katze darf im Bett schlafen, der Hund nicht.
0: Ja gut, das verstehe ich aber. Generell ist ja heute auch der Musikverein Lipoch da. Wie viele Vereine habt ihr eigentlich in der Gemeinde?
1: Boah, unzählige. Also das war jetzt eine sehr gute Frage. Die Anzahl kann ich nicht sagen, aber wir sind sehr gut aufgestellt, was die Vereine betrifft. Wir sind natürlich ganz stolz, wie die Anita vorher schon gesagt hat, dass sie voriges Jahr so gut abgeschnitten haben beim Bundeswettbewerb, da wir dabei sein dürfen. Es war ein tolles Erlebnis. Und besonders froh sind im Moment unsere Leichtathleten und unsere Fußballer, weil wir seit kurzem wissen, dass wir jetzt endlich die alle Verfahren abgeschlossen haben und unser neues Sport- und Freizeitzentrum unweit von hier quasi der Bau in wenigen Wochen starten wird. Und dann wird es für die Weststeiermark, glaube ich, auch im Punkt der Leichtathletik vor allem was Neues geben, was es noch nicht gibt, weil wir haben auch in der Überlegung daran gedacht, was bieten wir an, was es nicht in anderen Gemeinden gibt, weil ich glaube, wir müssen ein bisschen über den Tellerrand schauen und sagen, nicht jede Gemeinde wird alles anbieten, aber wenn es da die Abwechslung gibt, dann kann man zum Beispiel zum Bike Trail Park nach Lannach unsere Kinder fahren und dafür kommen die Leichtathleten wahrscheinlich in Zukunft dann zu uns und trainieren bei uns mit.
0: Was macht jetzt generell Lipoch lebenswert und ja, wohnenswert?
1: Ich glaube, wir haben ein sehr gutes Angebot an Infrastruktur, das auch überregional schon genutzt wird. Das heißt, wer zum Einkaufen oder zum Kaffeehaus sitzen kommt, der ist herzlich willkommen in Lipoch. Also wir haben mehrere Bäckereien, wir haben ganz viele Geschäfte und wir haben vor allem eines, und das ist die durch die Autobahn die klare Trennung zwischen Industriegebiet und Wohngebiet. Und ich glaube, das macht uns noch einmal attraktiv. Und wir haben ein sehr komprimiertes Gemeindegebiet. Das heißt, es ist ziemlich viel fußläufig erreichbar. Und jetzt versuchen wir gerade auch die Anbindung nach Graz zu schaffen, indem in Kürze auch der Radweg nach Bremstetten eröffnet wird. Und dann sind wir mit S-Bahn, Busverbindungen und Radweg auch von allen Seiten gut erreichbar. Und vielleicht als Hinweis noch, ich bin sicher von Lipoch mit der S-Bahn künftig im Viertelstundentakt schneller, nämlich in einer Viertelstunde in Graz, als ich es von manchen Außenbezirken von Graz selber bin.
0: Ja, das stimmt. Und abgesehen jetzt vom Wohnen, ein Besuch zahlt sich auf alle Fälle aus. Jetzt haben wir gehört, es ist allein schon heute einiges los.
1: Genau. Und wäre es dann noch, wir sind zwar nicht die dichteste Museumsstadt, sage ich einmal, aber wir haben im Ort das Eisenbahnmuseum, ist auch ganz, ganz Besonderes. Und ich glaube, es ist heute auch noch die lange Nacht der Museen. Das heißt, da kann man auch noch einmal vorbeischauen bei uns und auch das Eisenbahnmuseum, was es so in der Form, glaube ich, auch kein zweites Mal gibt, besuchen.
0: Na, sehr gut. Also auf alle Fälle herkommen nach Lipoch, zuerst bei Lezanimo einkaufen und dann vielleicht ins Museum. Vielen herzlichen Dank, Stefan Helmreich, und alles Gute weiterhin.
1: Ja, vielen Dank. Und wer es dann ganz spät noch wohin will, wir haben natürlich auf der anderen Seite auch seit einigen Jahren jetzt das Dieselkino mit Bowlingbahn. Da kann man dann den Abend noch gut ausklingen lassen. Danke.
0: Perfekt.

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3: Ja, und wir sind heute zu Gast bei Lesanimo in Liboch und jetzt ist wieder der Geschäftsführer Norbert Steinwitter bei mir. Und jetzt reden wir mal ganz allgemein über den Standort. Den gibt es ja, glaube ich, seit 2024 hier in Liboch.
4: Ja genau, wir haben 2024 eröffnet. Wir sind hier im Assel Möbelzentrum beheimatet mit etlichen anderen Fachgeschäften wie einer Apotheke, wie ein Wein und Co., wie der Wirt ist da. Einmal im Monat wird da Kistenfleisch verkauft und so weiter. Nicht? Also wir haben schon ein gutes Zentrum hier beim Assel in Liboch.
3: Und wir sind ja aus Anlass des morgigen Welttierschutztags. Bei dir eben gestern waren wir schon in Leoben, heute eben hier in Liboch. Und aufgrund des Welttierschutztags habt ihr natürlich auch spezielle Aktionen hier.
4: Ja, heute haben wir mal -15% auf alles, damit wirklich jeder die Gelegenheit hat, auch seinen Liebling zu Hause zu verwöhnen. Aber wir haben noch die ganze nächste Woche Einzelaktivitäten für Hund, Katze, für Nagetiere, für Eichhörnchen, für Igel. Wir führen wirklich für Wildvögel und so weiter alles hier im Geschäft.
3: Wie schaut es eigentlich so mit größeren Tieren aus? Also Pferde, habt ihr da auch so Pferdeleckerlis im Angebot?
4: Ja, die Maxi, unsere Filialleiterin, hat ja selber einen Stall mit einigen Pferden, die ist da gut aufgestellt, die kann super beraten und natürlich haben wir auch fürs Pferd was.
3: Sehr gut. Ja, das heißt, es zahlt sich auf alle Fälle aus, wenn man heute noch vorbeikommt.
4: Heute zahlt sich der Preis aus, aber vorbeizukommen zahlt sich immer aus, weil wir Mitarbeiterinnen haben, die exzellent beraten können, die fachlich super ausgebildet sind und da kann man schon sehr, sehr viel Know-how auch mitnehmen bei uns.
3: Jetzt haben wir den Preis angesprochen. Tierfutter gibt es ja mittlerweile überall in jedem Supermarkt. Dann biegt man vielleicht noch 25% Pickel drauf. Dann ist das eigentlich recht günstig. Bei euch ist es ein bisschen teurer. Dafür hat man auch wirklich Qualität.
4: Es ist nicht zwangsläufig gesagt, dass das bei uns teurer ist, aber auch in meiner Funktion als Sprecher des steirischen Zoofachhandels möchte ich Werbung dafür machen, im Zoofachhandel einzukaufen. Warum? Weil billiges Futter nicht immer langfristig das beste Futter ist. Und ich glaube, da bedarf es mehr als nur ein Produkt aus dem Marktregal herauszunehmen, sondern man muss schon sehr individuell auf die Bedürfnisse seines Tieres eingehen, damit langfristig eine Langlebigkeit gesund erfolgen kann. Und ich glaube, das ist der wesentliche Aspekt, der uns im Zoofachhandel in der Steiermark von vielen anderen unterscheidet, auch vom Internet unterscheidet, weil wir einfach die Beratung in den Vordergrund setzen, weil wir die Produkte nicht auf billig ausrichten, sondern auf Qualität und auf das, was das einzelne Tier wirklich braucht.
3: So ist es. Das heißt, vorbeikommen, weil nicht nur wir wollen lang leben, natürlich wollen wir auch, dass unsere Tiere möglichst lang leben. Ich weiß, bei Zwerghamstern wird das generell ein bisschen schwierig, der wird halt keine 10 Jahre alt.
4: Ich glaube, das ist gar nicht entscheidend, wie alt das Tier ist, sondern mit welcher Hingabe und Liebe. Ich in der Zeit, wo das Tier bei uns ist, sich damit beschäftigt, auf der einen Seite, aber gestern hat auch eine Frau gesagt, bevor ich beim Tier spare, bei meinem Hundi, und da hat sie ja, das Hundel war ja mit, gezeigt, spare ich lieber bei mir selber. Also der Hund ist schon, oder die Katze oder das sonstige Heimtier ist schon etwas, wo man nicht unbedingt sparen sollte, auch nicht sparen will. Und so wie wir auch in der Langlebigkeit halt versuchen, gesund alt zu werden, sollte man das halt auch machen, weil sonst sind halt die Folgekosten meistens deutlich höher.
3: Und die Zahlen zeigen, also ich glaube 2 Millionen Katzen gibt es ja in Österreich und ich glaube 1 Million Hunde. Das heißt, die Österreicher sind schon sehr tierlieb.
4: Ja, ich glaube nicht nur die Österreicher, das geht mittlerweile schon, das ist in Europa so. Wir haben halt eine Vermenschlichung der Tiere vorgenommen. Das heißt, wie der Herr Bürgermeister auch gesagt hat, die Katze darf im Bett schlafen. Da gibt es ja auch viele, deren Hunde im Bett schlafen dürfen. Das Entscheidende ist aber, im Moment sind die Katzen im Vormarsch. weil gerade im urbanen Bereich es halt immer schwieriger wird, größere Hunde zu halten. Und daher weichen die Leute sehr gerne auf kleinere Hündchen sozusagen aus. Und das ist natürlich schon herzig, wenn die dann so angezogen werden oder in der Tasche dahergebracht werden. Und so tolle Geschichten erlebt man da.
3: Also als Katzentyp kann ich nur sagen, mich freut es, wenn die Katzen im Vormarsch sind. Wie schaut es eigentlich noch abschließend im Haus Steinwied aus? Darf da der Hund ins Bett?
4: Na, beim besten Willen nicht. Wir haben einen Labrador. Da wird meine Frau gleich ausziehen, glaube ich. Aber wir haben ihn schon sehr lieb und der ist gesegnet leider mit allen allergischen Themen, die man überhaupt so haben kann. Das heißt, er kriegt schon sein Spezialfutter, wird auch sonst sehr, sehr verwöhnt, auch gepflegt und so weiter. Aber er hat seine Plätze im Haus, wo er hin darf.
3: Sehr gut. Und wir haben jetzt natürlich auch wieder Platz für Musik.

0: So, wir sind ja heute zu Gast in Le Boch bei Les Animaux beim Zoo-Fachgeschäft und jetzt habe ich mir einmal einen Kunden geschnappt, und zwar den Marcel, und du hast gesagt, du kaufst regelmäßig für den Tierschutz ein bei Les Animaux.
1: Ja, genau. Also unterschiedlichste Anlässe für eben im Bereich Tierschutz, sei es der Welttierschutztag oder zum Beispiel rund um Weihnachten, ist das immer eine Herzensangelegenheit.
0: Das heißt, du gehst da wirklich mit 5 Wagerl heraus und schlichst die voll?
1: Nicht ganz. Also es funktioniert so, dass ich primär eigentlich vorher anfrage, was ist denn der eigentliche Bedarf vom Tierheim. Wenn es natürlich einen konkreten Bedarf gibt, werden diese Dinge eingekauft. Und wenn sie jetzt sagen, okay, es ist kein akuter Bedarf da, dann gibt es meistens so Gutscheine für eben Les Animaux oder anderweitig irgendwo, wenn sie sagen, sie brauchen irgendwelche Spezialprodukte. Natürlich wird auf das dann Rücksicht genommen.
0: Und du hast gesagt, du hast selber zwar keine Haustiere, aber du gehst auch für deine Mama einkaufen, weil die hat Haustiere.
1: Genau, die Mama hat einen Hund und eine Katze und die freuen sich natürlich dann auch regelmäßig, wenn es Leckerlis oder irgendwelche Spielzeuge gibt.
0: Na, sehr gut. Und das heißt, das wird von dir auch regelmäßig gekauft?
1: Natürlich.
0: Sehr gut. Dann würde ich sagen, wir spielen wieder Musik und dann geht's weiter hier in Le Boch.

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14: Ja, wir sind heute zu Gast bei Lesanimo in Lipoch und jetzt habe ich mir die Filialleiterin geschnappt, die Maxi. Und ich habe vorhin schon vom Chef gehört, du bist die Pferdeexpertin im Haus.
15: Ja, soll so sein.
14: Warum? Weil du, glaube ich, schon seit immer und ewig mit Pferden verbunden bist, oder?
15: Ja, ich habe schon seit wie alt bin ich überhaupt? 46, seit 43 Jahren mit Pferden zu tun.
14: Du kennst dich aber natürlich nicht nur mit Pferden aus, sondern natürlich mit allen Tieren, natürlich vor allem Hund und Katz. Jetzt haben wir vorhin geredet, ich habe einen Kater zu Hause, britisch Kurzhaarmix, 5 Jahre, der ist ein bisschen hacklig. Da gibt es aber natürlich auch so Dinge, die man aufs Futter drauf tun kann, damit der das auch frisst, oder?
15: Ja, natürlich, klar. Bei den Katzen, da wissen wir ja, die sind alle immer sehr heikel, gell? Und da hat man natürlich auch ein bisschen was erfunden. Es gibt verschiedene Futtertoppings in verschiedenen Geschmacksrichtungen, was man den Katzen da draufstreuen kann und dann fressen die lieber.
14: Mhm. Das Problem hat man bei Hunden ja eher nicht, weil die fressen gefühlt alles.
15: Es gibt auch sehr heikle Hunde, da gibt es auch Toppings dafür, ja, aber grundsätzlich ist es so ein Sprichwort, dass der Hund hat einfach einen Besitzer und die Katze hat einen Diener.
14: ich kann das bestätigen, das ist wirklich so. Genau, was oder wie kann man seine Katze jetzt am besten verwöhnen, wenn man sagt, ja, morgen ist Welttierschutztag, man kann ja heute noch nach Lipoch zu Les Animo kommen und da ordentlich einkaufen. Gibt es da irgendein Package, wo du sagst, damit kann man die Katze morgen auf alle Fälle verwöhnen?
15: Natürlich haben wir auch eine ganz tolle Miau-Box im Sortiment. Da sind sämtliche Überraschungen für die Katze drinnen. Gibt es auch für den Hund, da ist es dann die Wow-Box. Einfach ein Überraschungspaket mit Spielsachen, ja, einen tollen neuen Futternapf.
14: Ja, das klingt schon mal sehr, sehr gut. Vielleicht werde ich den gleich mitnehmen. Und wir haben auch darüber geredet, Katzen und Trinken. Das ist ja auch nicht immer so ein leichtes Thema, weil am liebsten merkst du es natürlich von der Leitung. Und ich habe gesagt, ich habe mir so einen Trinkbrunnen für die Katze gekauft. Und das geht, glaube ich, auch bei euch ganz gut, oder?
15: Trinkbrunnen gehen immer gut, ja. Doch, das nehmen die Katzen sehr, sehr gerne an.
14: Und da habt ihr natürlich auch was Passendes im Sortiment.
15: Natürlich, jede Menge.
14: Genau, und ich habe einen Freigänger. Muss man da auch speziell was beachten bei Katzen? Wenn der jetzt da hinausgeht, natürlich seine Impfungen kriegt er eh, aber braucht er da vielleicht ein anderes Futter als jetzt eine Katze, die immer in der Wohnung oder im Haus ist?
15: Vom Futter her jetzt gar nicht so, ja. Was man halt schauen muss, dass man dementsprechend die Parasitenbekämpfung regelmäßig macht, dass man die Flohtropfen verwendet, ne? Sonst bringen die an die kleinen Heimchen heim, die Flohtransporter, Zeckenschutzmittel, ja, das sind so die Sachen, die dann für die Freigänger schon wichtig sind.
14: Und die beste Beratung bekommt man natürlich bei euch, also wie schaut es eigentlich mit deinem Team aus? Wie viel seid ihr da in Lipoch, in der Filiale?
15: Wir sind insgesamt 4. Ja, 4 Mädels, 4 Starke. Jede hat so ihre Spezialbereiche. Unsere Frau Brettner, das ist die Zuständige für Hund. Die Frau De Rosa und ich, wir sind so die Spezialisten für die Katzen. Und die Frau Marion ist so ein universelles Genie.
14: Sehr gut. Das heißt, man findet auf alle Fälle den passenden Ansprechpartner. Ich würde sagen, wir machen wieder ein bisschen Musik. Danke, Maxi.
15: Danke.

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1: Im Studio Hannes Haab. Im Schnitt fast 60 Kilo Fleisch isst jede und jeder von uns hierzulande. Damit liegt Österreich im europäischen Spitzenfeld. Aber ein gutes Drittel der Österreicher, die Fleisch essen, wollen ihren Konsum reduzieren, zeigen Zahlen vom Marktforschungsinstitut Integral. Und auch die Vorlieben verändern sich, sagt Sandra Czerny von Integral.
2: Geflügel gewinnt aktuell an Bedeutung. Hühnerfleisch steigert seine Marktanteile. Schweinefleisch ist dagegen weitgehend stabil. Und Rindfleisch bzw. auch gemischtes Fleisch, die verlieren leicht an Umsatzrelevanz.
1: Heute kaufen die Österreicher etwa um 1,5% weniger Fleisch als noch vor 10 Jahren. Bei Männern sind es fast 7% weniger, zeigt die Analyse. Weil sich Lieferungen beim Impfstoff verzögern, stockt das ganze Grippeimpfprogramm in Österreich. Fast 870.000 Impfdosen könnten statt in diesem Monat erst Ende November kommen, schreibt die Krone. Auch bereits ausgemachte Impftermine könnten verschoben werden müssen. Die Grippewelle dürfte heuer auch ungewöhnlich früh in Österreich starten. Erste Influenza-Fälle hat die Med-Uni Wien schon registriert. Ein 21-jähriger Steirer ist vorgestern bei einer Tour am Dachstein rund 20 Meter abgestürzt. Der Mann aus dem Bezirk Hartberg-Fürstenfeld hat sich dabei schwer verletzt und auch die Nacht am Berg ausharren müssen. Seine Lebensgefährtin hat am nächsten Morgen Alarm geschlagen. Mit Fotos, die der Mann während seiner Tour geschickt hat, ist es den Bergrettern gelungen, den Mann zu finden. Der Hubschrauber hat ihn in die Klinik nach Vöcklabruck gebracht. Ein Blick in den Himmel kann sich heute Nacht lohnen. Der Saturn steht mit der Erde und der Sonne fast auf einer Linie. Der Planet erscheint dabei besonders hell und ist die ganze Nacht über sichtbar, schon mit einem einfachen Fernglas. Gegen Ende nächster Woche gibt's dann mit den Drakoniden viele Sternschnuppen zu sehen.
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1: Der Nachmittag bringt ganz viel Sonne, im Westen dagegen rund um den Adelberg immer wieder dunkle Wolken. Die haben zum Teil auch Regen dabei. Am Thermometer gehen sich heute noch 18 bis 25 Grad aus. Bis zum Abend wird es vereinzelt im Westen weiter regnen, die Nacht bleibt aber meist trocken. Nur Nebel breitet sich stellenweise aus. Morgen Sonntag wird es ähnlich wie heute. Viel Sonne, in der Früh noch teils Nebel und später im Westen ein paar Wolken mit Regentropfen.
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3: Ja, und ich bin Karin Feiler und bin jetzt noch eine weitere Stunde hier in Liboch bei Lisanimo. Und ich habe mir schon meine nächste Gesprächspartnerin geholt, und zwar die Vanessa. Und sie ist eigentlich ja eine ganz wichtige Person. Sie macht nämlich unter anderem auch die Social-Media-Arbeit für Lisanimo. Und Vanessa, wie wichtig ist denn das heutzutage, dass man die Kunden oder ihre potenziellen Kunden eben auch über Social-Media informiert?
4: Also Hallihallöchen erstmal an alle Hörer. Danke fürs Zuhören. Social Media ist im Marketing ein riesengroßer und wichtiger Bereich. Einfach dadurch, ich meine, wir merken es ja selber, wie viel wir Zeit am Handy verbringen. Und die hauptsächliche Werbung sieht man eigentlich nur noch auf Social Media. Und man merkt es ja auch selber, wenn man dann über gewisse Sachen redet oder sowas, dann auf einmal kriegt man auf Instagram gewisse Werbungen oder auf YouTube oder das sonst. Also wirklich, Social Media ist ein riesengroßer und wichtiger Bereich, den man auf keinen Fall vergessen darf.
3: Und man sollte auf alle Fälle auch bei euch auf eurer Instagram-Seite vorbeischauen. Da bekommt man nämlich viele interessante Infos. Und natürlich, ich habe auch geschaut, damit ich einmal weiß, wie man euer Unternehmen überhaupt ausspricht.
4: Ja, genau. Also für alle, die es nicht wissen, wir heißen Lisanimo. Es ist französisch Kreol, für alle, die es nicht wissen, und bedeutet die Tiere. Und wie wir schon gesagt haben, wir haben einen Instagram-Account und das wäre lisanimo_zoofachhandel. Da könnt ihr uns gerne folgen. Und wir haben auch noch eine zusätzliche kleine Überraschung für euch. Ihr könnt nämlich mit uns Fotos teilen mit dem Hashtag Lisanimo und mit dem Hashtag Radio Grün-Weiß, damit ihr uns einfach zeigen könnt, wie ihr den Welttierschutztag mit euren Lieblingen feiert. Und dazu könnt ihr dann nämlich einen Wolfsblut-Regenschirm gewinnen. Und ja, ich finde, das ist ein guter Preis für die kühlere Zeit, die jetzt kommt. Also ich freue mich schon auf die Bilder von euch.
3: Ja, sehr gut. Das heißt, das war jetzt einmal ein Aufruf. Und wir haben vorhin auch schon im Vorgespräch gesprochen, du hast auch einen Hund. Der hat zwar nicht so einfach, der hat nämlich wirklich allerhand Allergien, aber du kaufst natürlich auch bei Lesanimo ein und da wirst du natürlich auch perfekt beraten. Gibt es irgendwelche Tipps jetzt auch von deiner Seite als ja, Hundebesitzerin mit einem Hund, der viele Allergien hat?
4: Also das allererstes Mal Anzeichen wirklich von einem Tier gut beachten und wirklich im Auge behalten, schauen, ob es da irgendwelche Muster gibt, die man beachten sollte und das natürlich mit einem Tierarzt besprechen. Am besten auch, wenn häufiger etwas vorfällt, gleich ein Blutbild machen, einen Allergietest machen. Das haben wir bei uns dann auch gemacht und wirklich schauen, dass man vorsichtig ist mit dem Futter, den man gibt und dass man nicht zu viel Abwechslung hat. Es soll wirklich eher konstant bleiben und wenn man etwas dann findet, was dem Hund passt, dann auch bitte dabei bleiben, einfach nur um sicher zu bleiben und dem Tier wirklich keinen Schaden zuzufügen.
3: Und du hast ja, glaube ich, einen Labrador. Jetzt neigen die generell, dass die schneller mal ein bisschen zu viel auf den Rippen haben. Das heißt, man muss da auch ein bisschen schauen, dass man ihn manchmal auf Diät setzt, oder?
4: Ja, also ich muss schon sagen, mein Labrador ist wirklich ein Staubsauger, wie man es nennen würde. Also ein Vielfraß kann man nicht anders beschreiben. Also die Kombination mit Allergiker ist natürlich für ihn sehr blöd. Er freut sich auch nicht, dass er derzeit auf Diät ist, aber ich kann leider nicht anders. Er ist durchaus etwas robust, war zwar immer schon, aber jetzt müssen wir langsam ein paar 3-5 Kilo wären schon gut, wenn er es abnimmt, ja.
3: Oh, ja. Na, ich würde sagen, wir machen wieder ein bisschen Musik und dann plaudern wir wieder weiter.

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0: Wir sind nach wie vor in Le Boch bei Les Animo und jetzt ist wieder der Norbert Steinwitter, also der Geschäftsführer, bei mir. Und jetzt reden wir mal ein bisschen, wie es ausschaut. Stationärer Handel versus Internet. Jetzt ist es ja für einen stationären Handel gar nicht mehr so leicht in Zeiten wie diesen. Was würdest du sagen, was ist aber dennoch der große Vorteil?
1: Es gibt viele Vorteile, im stationären Handel einzukaufen. Der Grund, warum immer mehr ins Internet abweichen, ist natürlich, dass das bequemer ist. Der stationäre Handel bietet aber den Vorteil, eben, dass individuell auf dein Tier eingegangen wird und dass eben Unverträglichkeiten besser beraten werden können, dass hier Fachpersonal ist, dass man aber auch den einen oder anderen Kunden dann wieder trifft, mit dem man sich ja auch gerne austauschen kann. Also es ist gewissermaßen auch ein sozialer Treffpunkt, wo man sich mit seinem Tier austauschen kann. Man kommt ja, viele kommen ja auch mit ihren Tieren zu uns und das ist schon immer so ein großes Hallo, weil natürlich die Gerüche, die da sind und so weiter, das taugt den Hunden schon. Die sind da immer sehr freudig dabei. Und gleichzeitig hat aber natürlich die Kollegin dann auch die Möglichkeit, gleich über dieses Tier sich besser zu informieren und direkt einfachere und professionellere Ratschläge zu geben.
0: Das heißt, wenn jetzt wirklich ein Kunde mit einem oder mit seinem Hund vorbeikommt, fällt sicher irgendwas ab, ein kleines Leckerli auch, oder?
1: Ja, natürlich, wir haben ja auch Futterproben da, nicht, um hier auch entsprechend einmal Beratung abzugeben, dass man vielleicht auch einmal wechselt, obwohl Hunde ja nicht so gern wechseln, also das ist ja nicht notwendig. Bei Katzen ist es immer ein bisschen anders, aber da schauen wir schon, dass natürlich auch hier immer etwas abfällt. Der wesentliche Punkt trotzdem ist, es geht immer um die Qualität der Beratung, es geht immer darum, dass wir ein sehr breit gefächertes Angebot haben, um wirklich direkt einzugehen. Das ist halt im Internet deutlich anonymer, weil man bestellt meistens einfach irgendetwas, was man schon gewohnt ist, aber ob das jetzt das Richtige noch immer ist, auch Dinge verändern sich im Laufe eines Hundelebens oder eines Katzenlebens, sollte man schon eingehen drauf.
0: Aber ihr habt da trotzdem auch ein gutes Angebot, und zwar ein sogenanntes Abo-Modell. Wie schaut denn das aus? Das ist ja auch sehr, sehr bequem für die Kunden.
1: Ja, es haben uns immer wieder Kunden angesprochen drauf, dass sie halt lieber schon im Internet bestellen, weil sie dann nicht den großen Sack heimtragen müssen oder weil sie gerade keine Zeit haben, weil sie arbeiten müssen. Wir haben ja auch Öffnungszeiten von 9 bis 18 Uhr, dass es da ein bisschen schwierig ist, manches Mal vorbeizukommen. Dann haben wir uns das überlegt und wir haben jetzt ein Abo-Modell ins Leben gerufen, wo der Kunde sagen kann, er möchte wöchentlich etwas haben, er möchte monatlich etwas haben. Ganz wie der Kunde das möchte, können wir das abwickeln. Das wird dann nach Hause zugestellt und da machen wir derzeit ganz gute Erfahrungen, weil eben damit auch dieser Aspekt wegfällt, nur wegen der Lieferung bestelle ich im Internet.
0: Und wie läuft das ab? Komme ich da ins Geschäft und rede mir das aus oder kann ich das eben online bestellen?
1: Nein, man muss einmal schon ins Geschäft kommen, weil man dann ja auch die Zahlungsmodalitäten regeln muss. Zuerst müssen wir mal schauen, passt das Produkt, das der Kunde haben will, wie oft. Also es wäre schon angenehm, wenn ein Kunde einmal ins Geschäft kommt, um das mit uns auszureden. Und ab dann funktioniert das aber alles sehr klaglos und sehr schnell.
0: Ja, sehr gut. Das heißt, die Ausrede mit dem Internet, die gilt jetzt auf keinen Fall mehr. 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
18: So, wir sind ja heute bei Les Animaux in Liboch und die Vanessa und ich stehen jetzt da einmal in der Filiale und da gibt es natürlich passend auch was für die Oktoberfestzeit für die Vierbeiner.
19: Genau, also wir haben immer gerne saisonale Produkte auch. Also wir haben jetzt zum Beispiel fürs Oktoberfest haben wir Brezen. Die schauen wirklich extremst echt aus, aber wirklich, sie sind nur für die Tiere. Wenn man mal reinbeißt, nicht wundern, es ist Ente oder Huhn, kein Gebäck. Und ansonsten haben wir auch noch richtig, richtig süße und coole Plüschtiere. Es sind eigentlich keine Tiere, sondern wir haben einmal ein Bier und einmal auch noch eine Breze dabei. Aber ansonsten haben wir auch für Weihnachten speziell haben wir richtig coole und richtig süße Adventkalender. Also wirklich alleine vom Bild her richtig toll. Und es ist auch so süß und so toll, den Hunden immer zuzusehen und den Katzen natürlich auch, wie sie sich auf solche Adventskalender selber auch freuen und diese Türchen aufmachen. Also richtig, richtig cool.
18: Das heißt, eben für Hund und Katz gibt es da das Perfekte. Und ich sehe auch natürlich ein Outfit für unseren Weihnachtsbaum gibt es natürlich auch bei euch.
19: Genau, also wir haben tolle Kostüme. Man kann den Hund oder die Katze gerne als Santa Claus, als Weihnachtsmann verkleiden. Und ansonsten, wenn man nicht so auf Weihnachten steht, kenne ich zwar keinen. Wir haben auch gerne für Halloween bestimmte Sachen, also auch Leckerlis, die richtig, richtig cool aussehen. Also wie echt, dass man das selber als Mensch essen könnte. Und die Stofftiere natürlich passen zum Thema dazu.
4: Ja, sehr gut. Aber ich würde sagen, wir spielen jetzt gleich wieder ein bisschen Musik und dann suche ich mir meinen nächsten Interviewpartner hier bei Les Animaux in Liboch.

0: Wir sind heute zu Gast bei Les Animaux in Liboch und man merkt wirklich den Mitarbeitern, den taugt es auf alle Fälle hier zu arbeiten. Und die Sonja ist auch schon seit der Eröffnung 2024 eben Teil vom Team. Und man kann sagen, du hast wirklich deine Leidenschaft zum Beruf gemacht.
1: Ja, das stimmt, ja. Schon immer gern mit Tieren, bin aufgewachsen mit vielen Tieren, ne? Und selber einen Hund gehabt, leider verstorben. Und ja.
0: Was ist so dein Spezialgebiet?
1: Hunde.
0: Das heißt, ganz egal, welche Fragen und Anliegen man hat, man kann auf alle Fälle zu dir kommen.
1: Genau, ja.
0: Und ja, was würdest du jetzt Kunden empfehlen, die nicht so ganz wissen, was dem Hund schmeckt? Wie geht man das am besten an? Gibt es dann so eine Verkostung für den Hund oder wie findet ihr da das passende Futter?
1: Wir haben sehr viel Proben bei uns und es kommt halt immer auf den Hund drauf an, ne? Und geben dann auch gern Proben mit, damit sie versuchen können und schauen können, was dem Hund schmeckt, ne?
0: Bei Katzen wird es schwieriger, weil nehmen wir mal an, mit Katzen kommt selten wer vorbei.
1: Kommt auch vorbei, ja. Also wir haben ein paar gehabt, die was mit den Katzeln vorbeikommen sind. Ne? Und dafür gibt es natürlich auch Proben. Ne?
0: Also jetzt haben wir gehört, mit Hunden natürlich, das wird tagtäglich passieren, Katzen nicht so häufig. Gibt es eigentlich irgendein Tier, wo du sagst, hat mich gewundert, dass der mit dem Tier vorbeigekommen ist?
1: Na, Kunden waren nicht da, aber wir haben eine Schlange gehabt im Geschäft. Ne? Die hat sich bei uns auch sehr wohl gefühlt.
0: Ach du meine Güte, also das wäre nichts für mich. Was habt ihr dann gemacht?
1: Meine Chefin hat sie nach draußen befördert, ne? Eingefangen und nach draußen gebracht. Ne?
0: Also ich höre gerade, es war eh nur eine Blindschleiche, aber ich würde mich erschrecken. du möchtest jetzt auf alle Fälle auch jemanden grüßen?
1: Ja, ich möchte gern meine Tochter grüßen und meine drei Enkelkinder und meine Mama, falls sie zuhört.
0: Ja, hoffentlich. Und wir spielen jetzt ein Lied aus der Steiermark und zwar von den Seern.

0: sind heute bei Lesanimo in Lipoch und ich habe jetzt wieder eine Mitarbeiterin und zwar die Marion. Und sie hat gesagt, sie ist so ein bisschen die Expertin in Sachen Hunde. Sie hat nämlich Erfahrung auch aus der Tierarztpraxis.
1: Ja, hallo. Und zwar, ich habe mich sehr lange, 8 Jahre lang beschäftigt in der Tierarztpraxis und auch als Hundefriseurin. Dadurch habe ich viele Erfahrungen gesammelt in Futterbedürfnisse, was die Hunde besonders brauchen. Und bei uns gibt es unter anderem eben auch für Hunde mit Ernährungseinschränkungen eine sehr große Palette, heißt wie Insektenfutter und von Herosan, Endovital, was sehr bekannt ist. Oder unter anderem auch für nierenkranke Hunde, zum Beispiel fettarme Ernährung. Mit Wildwochen haben wir jetzt da auch. Das ist auch gerade bei fettarmen Produkten sehr gut, weil da das Fleisch ist fettarmer und deshalb auch gerade für solche Hunde sehr gut. Wir haben eine Riesenpalette an Leckerlis auch und die gehen immer natürlich. Leckerlis, wer braucht es nicht? Und da haben wir eine Riesenpalette auch mit vegetarischen Produkten und Insektenprodukten, fettarme Produkte, Kauartikel, alles Mögliche, was das Herz begehrt.
0: Also ich stehe mich mitten im Geschäft und ich denke mir gerade, es gibt eigentlich für Hund und Katz, glaube ich, gleich viel Leckerlis, wie es für uns im Supermarkt gibt. Jetzt reden wir noch kurz über die Wildwochen. Da wird es ja wirklich sehr exotisch bei euch.
1: Genau, wir haben hier Rehfüße mit Fell und Huf und unter anderem jetzt ganz neu Antilope, was wir auch als Kauartikel, als Leckerlis klein zum Trainieren haben, in verschiedenen Geschmacksrichtungen mit Thymian, mit Rosmarin, Oregano, um eben jedes Hundeherz höher leben zu lassen. Also wir haben wirklich alles.
0: Das mit dem Rehfuß klingt ehrlich gesagt ein bisschen grauslich, aber die Hunde schmeckt's.
1: Ja, weil Reh, gerade für Jagdhunde ist es oft so ein bisschen ein Anreiz, damit sie das stillen können. Vor allem Reh ist sehr gut verträglich. Rotes Fleisch wieder und fettarm und sie sind beschäftigt. Weil der Knochen ist noch drinnen, der Huf ist dabei, das Fell ist dabei, also super für die Verdauung. Und daher wild, lass leben.
0: Sehr gut, dann würde ich sagen, wir machen wieder Musik. Yay.

0: Wir sind heute ja bei Les Animo in Le Boch und wir versuchen da wirklich ein paar Kunden zu gewinnen, die übers Radio was sagen wollen. Norbert, ein bisschen brauchen wir, glaube ich, noch Überredungskunst.
1: Ja, das macht ja nichts. Wir haben da ganz nette Kunden vor uns, die haben ein Mädel, ein ganz herziges Mädel und zwei Katzen. Und wir haben uns gerade erzählt, dass das sehr unkompliziert zu Hause geht. Also auch das ist etwas, Tiere und Kinder ist ja etwas, was die Österreicher sozusagen an die erste Stelle stehen. Viele haben halt keine Kinder mehr und konzentrieren sich daher immer mehr auf die kleinen Tiere, kleine Hunde oder Katzen. Und da ist jetzt gerade so eine Familie, die ist ein klassisches Beispiel dafür, wie super toll das auch funktionieren kann.
0: Und die sagen jetzt sicher, warum ihr so gerne bei Les Animo einkauft.
2: Wir kaufen sehr gern ein, weil es eine Riesenauswahl ist. Jetzt vor allem, wo ein Katzerl leider eine Harnwegserkrankung hat, gibt es da Spezialfutter und da ganz viel Auswahl, dass er trotzdem super gute Leckerlis kriegt, auch wenn er jetzt diese Erkrankung hat. Und es schmeckt ihm richtig gut.
0: Na, siehst du, so schlimm war es jetzt gar nicht übers Radio zum Rennen, oder?
2: Nein, hat schon passt.
0: Sehr gut. Ja, dann sind wir eh schon recht in der Zeit, aber ich glaube, wir machen wieder ein bisschen Musik.

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19: Ja, 2 Stunden live zu Gast bei Lesanimo in Liboch gehen langsam, aber sicher zu Ende. Und jetzt habe ich gesagt, ich frage den Norbert einmal, wie es ausschaut mit der Zukunft des Heimtiermarktes.
20: Ja, die wird spannend und herausfordernd auf der einen Seite, weil der Trend hingeht, wie ich vorhin schon erwähnt habe, eher zu kleineren Tieren. Auf der anderen Seite geht es aber auch darum, die Bedürfnisse der Kunden und des Haustiers zu erkunden, stärker und stärker auch abzubilden. Das heißt, Konzepte wie möglichst viel unter einem Dach zu haben, werden ganz gravierend entstehen. Auf der anderen Seite aber auch das Thema Beratung, weil man sich dadurch eben immer mehr mit dem Kunden verbinden kann. Und wenn man sich das anschaut, Baby, wie wir gerade vorher gesehen haben, und Tier, das passt sehr gut zusammen, aber es gibt halt immer weniger Babys, dafür immer mehr Haustiere. So gesehen, glaube ich, wissen wir, dass der Trend dorthin geht, dem Kunden Lösungen für seine Herausforderungen anzubieten. Das geht bis zu Hausmöbeln für die Tiere schon, dass man nicht einfach nur mehr einen Korb hineinstellt oder dass man eben selbstreinige Katzentoiletten nimmt und so weiter. Es ist auf der einen Seite eine Bequemlichkeit da, die natürlich zu erfüllen ist, auf der anderen Seite aber auch die Befriedigung dessen, was das Tier dann gerne hätte, aber gleichzeitig natürlich, man hat einen schönen Haushalt zu Hause und das soll irgendwie integriert werden. Und da gibt es schon sehr viele Lösungen, die jetzt schon aktuell sind und der, der es am besten abbilden kann, wird auch die größte Kundenzufriedenheit haben.
19: Also ich höre heraus, es wird nicht einfacher, aber ihr seid gewappnet und blickt dann doch positiv in die Zukunft?
20: Ja, ich glaube, das geht bei uns aber auch deswegen, weil wir tolle Mitarbeiterinnen haben, die genau die Bedürfnisse der Kunden in persönlichen Gesprächen eruieren können und auch diese Lösungen schon anbieten können.
19: Mitarbeiter war eh ein gutes Stichwort. Ich habe ja heute auch einen kleinen Einblick bekommen da von der Filiale in Liboch. Aber ich könnte mir vorstellen, gute Mitarbeiter werdet auch ihr immer wieder suchen, oder?
20: Gute Mitarbeiterinnen und Mitarbeiter werden immer gefragt sein und natürlich auch bei uns. Voraussetzung ist natürlich, ich brauche ein bisschen Gefühl für die Tiere und auch einen sehr guten Umgang mit Kundinnen und Kunden. Dann glaube ich, klappt das schon. Deswegen kann ich nur empfehlen, schaut euch unser schönes Geschäft in Liboch an und heute noch bis 17 Uhr minus 15% auf alles.
19: Und schaut auch auf alle Fälle auf der Website vorbei und auf Social Media.
20: Ja, es gibt ein Gewinnspiel, die Vanessa hat schon vorher erzählt, nicht? Also mitmachen, die kühlere Jahreszeit, auch die Regenjahreszeit hoffentlich kommt wieder mal und da sind Regenschirme immer gefragt.
19: Dann sage ich vielen herzlichen Dank an dich, lieber Norbert, dass du das heute möglich gemacht hast, dass wir von Radio Grün-Weiß zu Gast sein durften. Danke und alles Gute weiterhin.
20: Wir haben zu danken, ja, vielen Dank, dass ihr da wart.
19: Sehr, sehr gerne.

Wir waren heute 2 Stunden zu Gast hier in Liboch bei Lisanimo. Ich bin Karin Pfeiler und sage vielen herzlichen Dank fürs Zuhören und Dabeisein. Auf alle Fälle bis zum nächsten Mal. Würde mich freuen. Und wie gesagt, falls ihr heute noch etwas braucht für eure Vierbeiner, auf alle Fälle vorbeikommen. Es gibt noch tolle Aktionen und morgen dann am Welttierschutztag könnt ihr eure Vierbeiner sowieso verwöhnen. Danke. Tschüss, ciao.

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1: Im Studio Hannes Harp. Kommende Woche geht's im Pilnacek-Urausschuss mit den wohl letzten Befragungen weiter. Als weiteres Regierungsmitglied ist Innenminister Gerhard Kahner am Donnerstag geladen. Die Abgeordneten im Urausschuss wollen ihn dazu befragen, wie die Behörden mit dem Fall rund um den Tod des ehemaligen Justizsektionschefs umgegangen sind. Im Fokus der Fragen dürfte zum Auftakt am Mittwoch auch erneut der Laptop von Pilnacek stehen. Ein Oberstaatsanwalt der Wirtschafts- und Korruptionsstaatsanwaltschaft soll darüber Auskunft geben. Im Schnitt fast 60 Kilo Fleisch isst jeder und jede von uns hierzulande. Damit liegt Österreich im europäischen Spitzenfeld. Aber ein gutes Drittel der Österreicher, die Fleisch essen, wollen ihren Konsum reduzieren, zeigen Zahlen vom Marktforschungsinstitut Integral. Und auch die Vorlieben verändern sich. Die Menschen kaufen mehr Geflügel und weniger Rind. Insgesamt geht der Fleischkonsum auch mit etwa 1,5% leicht zurück. Besonders Männer essen um 7% weniger Fleisch, zeigt die Analyse. Zum Kampf gegen Extremisten hat heute der deutsche Bundespräsident am Tag der deutschen Einheit aufgerufen. Frank-Walter Steinmeier hat vor dem Scheitern der Demokratie gewarnt. Dringender denn je braucht es eine überlegte, stetige, professionelle und durchhaltefähige Regierungspolitik, sagt er in Richtung der rot-schwarzen Koalition in Berlin. Die Modekette Zara nimmt ein Halloween-Kostüm für Kinder aus dem Verkauf, nachdem Kritiker kommentiert haben, dass das Kostüm im blau gestreiften Look zu sehr an eine KZ-Uniform aus der NS-Zeit erinnert. Der Modekonzern bedauert jedes Missverständnis, warum die Ähnlichkeit zur Kleidung von KZ-Häftlingen bei internen Kontrollen unbemerkt geblieben ist, lässt Zara offen.
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1: Der Nachmittag bringt ganz viel Sonne, im Westen dagegen rund um den Adelberg immer wieder dunkle Wolken. Die haben zum Teil auch Regen dabei. Am Thermometer gehen sich heute noch 18 bis 25 Grad aus. Bis zum Abend wird es vereinzelt im Westen weiter regnen, die Nacht bleibt aber meist trocken. Nur Nebel breitet sich stellenweise aus. Morgen Sonntag wird es ähnlich wie heute. Viel Sonne, in der Früh noch teils Nebel und später im Westen ein paar Wolken mit Regentropfen.
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3: Ja, und von Liboch sind wir auch schon wieder zurück im Viel gut Wochenende hier auf Radio Grünweiß. Jetzt gibt's einmal eine halbe Stunde mehr Musik für euch. Und diese Lady hier ist auch mit dabei. Einen schönen Samstagnachmittag.
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da treffen echt zwei Popgrößen aufeinander. Take That und Michael Patrick Kelly. Was für eine Zusammenarbeit. Und passt auch, oder? Dieser große Take That Sound und die markante Stimme von Michael Patrick Kelly. Ja, gefällt mir. Und da sind wir auch schon mittendrin, wortwörtlich, im Radio Grün-Weiß. Feel Good Wochenende.

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Willkommen in meiner Zukunft und willkommen im Radio Grün-Weiß Feel Good Wochenende am Samstagnachmittag. Wenn heute noch ein Kinobesuch ansteht, ich würde sagen, wir einigen uns heute wirklich auf Tom Cruise. Und diesmal nicht als Actionheld, ein richtig cooler Film, der da anläuft in den österreichischen Kinos. Das schauen wir uns in dieser Stunde noch ganz genau an. Und was braucht man natürlich auch zum Runterkommen am Samstag oder einfach zum gemeinsamen Spaß haben? Na Musik, jetzt gibt's mal was Süßes für euch.

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0: Perfekte Kombi. Rod Stewart, Ronald Isley im Radio Grün-Weiß. Viel gut Wochenende und jetzt können wir mal das Popcorn rausholen.
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4: Ich lebe davon, die Regeln zu brechen. Ich sehe keinen Grund, jetzt damit aufzuhören.
5: Ja, es schaut ganz so aus, als würde Johnny Depp wieder seinen Weg zurück nach Hollywood schaffen. Ende des Jahres spielt er in der Weihnachtsgeschichte mit. Jetzt gibt's auch einen ersten Trailer für sein nächstes Projekt, Daydrinker.
4: Meine Geschichte, ist es vielleicht ein Rachemärchen? Was, wenn das Ganze eine Geistergeschichte ist?
5: Der Film sieht aus wie eine schräge Mischung aus Action-Thriller und Mystery-Horror. Recht viel weiß man noch nicht über das Projekt. Klar ist nur, Daydrinker mit Johnny Depp erscheint am 26. März 2027 in Österreich.
6: Ist mein neues Haustier. Er heißt Gizmo. Er ist ein Mogwai.
7: Hallo Gizmo.
5: Kinder der 80er Jahre kennen sie natürlich, die Gremlins. Vor 35 Jahren ist der letzte Film mit den grünen Monstern erschienen. Jetzt gibt's tatsächlich einen ersten kurzen Teaser für den dritten Teil.
8: Es werden nur wenige Stunden vergehen, dann wird diese Stadt in ein Katastrophengebiet verwandelt. Wir müssen die Menschen unbedingt warnen.
5: Mit dabei sind Regisseur Christopher Columbus, der schon das Drehbuch des ersten Teils im Jahr 1984 geschrieben hat und auch für die Harry Potter Filme bekannt ist. Und Steven Spielberg, der als Produzent fungieren soll. Jetzt heißt's aber stark sein, der ursprüngliche Starttermin von Gremlins 3 ist nach hinten verschoben worden. Auf den Oktober 2028.
9: Tut mir leid, Sir.
10: Ich weiß mit Sicherheit, was da los ist, weil ich die ganze Sache bezahle. Ich bezahle deine verschissene 90% ungarische Gänsedaun-Winterjacke. Ich bezahle dein Gehalt.
11: Du willst sie dicht machen?
9: Also,
11: sag es!
5: Und kaum zu glauben, aber Tom Cruise ist wieder zurück im Kino. Und zum ersten Mal seit fast 15 Jahren ist es kein Action-Blockbuster. Sein neuer, extrem schräger Film Digger startet diese Woche in Österreich. In der absurden Komödie spielt Cruise einen dicken Ölmagnat, der eine riesen Umweltkatastrophe auslöst.
12: Der Gletscher da in Grönland verschiebt sich 1,5 Meter. Also der Tisch hier vor mir ist breiter als 1,5 Meter.
13: Mr. Rockwell.
12: Mein Schwanz hat ein Zehntel von der Größe. Soll ich eine milliardenteure Plattform dicht machen wegen was, das 10-mal größer ist als mein Schwanz?
5: Digger ist kein 0815-Blockbuster, sondern endlich wieder einmal ein erfrischend riskantes Projekt für Tom Cruise. Vielleicht tut es auch einfach wieder mal gut, den Schauspieler abseits der typischen Actionkracher zu sehen. Viel Spaß im Kino, David Bleiberger-Kreinz, Unterhaltungsredaktion.
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1: Im Studio Hannes Haab. Der trockene und heiße Sommer hat auch dafür gesorgt, dass weniger Strom in Österreich produziert wurde. Vor allem die Wasserkraft ist eingebrochen. Bei Laufkraftwerken sogar um fast 46%, ist die Info der Regulierungsbehörde E-Control und des Netzbetreibers APG. Gleichzeitig ist der Stromverbrauch gestiegen. Strom aus Sonne und Wind hat die Wasserkraft nicht kompensieren können, sagt E-Control-Vorstand Alfons Haber.
2: Hier sieht man auch, wie wichtig es ist, den Ausbau der unterschiedlichen Erzeugungstechnologien voranzutreiben, weil so kann man wirklich also eine sichere Versorgung über erneuerbaren Energien, auch wenn es jetzt einzelne Erzeugungstechnologien aufgrund der Klimasituation nicht so stark als jetzt also dazu beitragen können, ausgleichen.
1: Deshalb musste Österreich mehr Strom importieren. Es braucht daher stärkere Netze sowie mehr Pump- und Batteriespeicher in Österreich, heißt es von der APG. Kommende Woche geht's im Pilnacek-Urausschuss mit den wohl letzten Befragungen weiter. Als weiteres Regierungsmitglied ist Innenminister Gerhard Kahner am Donnerstag geladen. Die Abgeordneten im Urausschuss wollen ihn dazu befragen, wie die Behörden mit dem Fall rund um den Tod des ehemaligen Justizsektionschefs umgegangen sind. Im Fokus der Fragen dürfte zum Auftakt am Mittwoch auch erneut der Laptop von Pilnacek stehen. Ein Oberstaatsanwalt der Wirtschafts- und Korruptionsstaatsanwaltschaft soll darüber Auskunft geben. Die Staatsanwaltschaft Wien ermittelt nach einem Hauseinsturz in der Innenstadt gegen vier Beschuldigte wegen des Verdachts der fahrlässigen Gemeingefährdung. Darunter können auch Firmen als Beschuldigte sein, ist die Info der Staatsanwaltschaft. Beim Einsturz am 20. September ist eine Frau ums Leben gekommen. Zu diesem Zeitpunkt hat es eine Baustelle im Haus gegeben. Eine positive Bilanz gibt es zum heutigen bundesweiten Zivilschutzprobealarm. Über 99% aller gut 8.400 Sirenen im Land haben funktioniert. Nur bei 56 Sirenen hat es Probleme gegeben. Die Sirenen haben heute Mittag die Signale Warnung, Alarm und Entwarnung ausgestrahlt. Auch die Handywarnung mit dem AT-Alert hat gut geklappt, ist die Info der Mobilfunkbetreiber.
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1: Morgen wird's ähnlich wie heute. Der Sonntag bringt erneut viel Sonne, auch nachdem sich in manchen Regionen der Nebel oder Hochnebel verzogen hat. Besonders zäh hält sich der Nebel vom Bodensee über Oberösterreich, Salzburg und stellenweise auch bis Kärnten. Am Nachmittag tauchen im Westen Österreichs erneut dichtere Wolken auf, die gegen Abend hin die einen oder anderen Regentropfen mit dabei haben. Bei den Temperaturen, da schaut's morgen ähnlich aus wie heute, mit maximal 18 bis 25 Grad.
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4: Schönen Samstagnachmittag und ich habe gerade gesehen, heute haben wir den Tag des Freundes. Das passt wirklich perfekt, oder? Samstag ist Tag des Freundes. Da habt ihr hoffentlich auch ein bisschen Zeit dann heute. Und Wetter, das passt eigentlich auch. Das heißt, im Garten ein bisschen gemütlich zusammensitzen, endlich wieder ratschen, sich erzählen, was man die ganze Woche oder die ganzen Wochen so gemacht hat. Ja? Ich liefere euch gerne die Musik dazu.

0: Unglaublich, wie die Zeit vergeht. Jetzt haben wir schon Oktober und den heutigen Tag, den hat sich Marlene Baumgartner ganz genau angeschaut.
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2: Samstag, 3. Oktober und vor 120 Jahren, da ist SOS offiziell als internationales Notsignal festgelegt worden. Drei Buchstaben, die jeder kennt und die im Ernstfall Leben retten können.
3: 45 Jahre nach dem Zweiten Weltkrieg endete in der vergangenen Nacht die deutsche Teilung. Die DDR und die Bundesrepublik vereinigten sich zu einem Staat.
2: In Deutschland wird heute der Tag der deutschen Einheit gefeiert. Er erinnert an die Wiedervereinigung von Ost- und Westdeutschland im Jahr 1990. Geburtstag feiert heute US-Schauspieler Noah Schnapp. Er ist euch sicherlich als Will Byers in der Erfolgsserie Stranger Things bekannt. Er wird heute 22 Jahre alt. Außerdem, Oscar-Preisträgerin Alicia Vikander darf sich heute ebenfalls hochleben lassen. Die schwedische Schauspielerin wird heute 38 Jahre alt. Ebenfalls feiern lassen kann sich US-Sängerin Gwen Stefani. Sie wird heute 57 Jahre alt. 45 Jahre alt wird heute Fußball-Ikone Zlatan Ibrahimovic. Mit seinen Toren und dem unbändigen Selbstbewusstsein hat Zlatan weit über seine aktive Karriere hinaus Legendenstatus erreicht. So weit gekommen und so viel gesehen. Und Geburtstag feiert heute auch Max Giesinger. Mit Songs wie 80 Millionen oder natürlich Wenn sie tanzt, mischt er ja schon seit Jahren die Charts auf. Max Giesinger wird heute 38 Jahre alt.
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0: Heute, vor 27 Jahren, steht Tom Jones mit seinem Album Reload auf Platz 1 der britischen Charts. Und das zum ersten Mal seit 25 Jahren. Insgesamt 3 Single-Auskopplungen schaffen es auch in die Top 10. Burning Down the House, Mama Told Me Not to Come und auch die erfolgreichste Single aus Reload, Sex Bomb. Auch bei uns in Österreich 14 Wochen in den Charts. Wow.

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Die neue von Unheilig meilenweit hier auf Radio Grün-Weiß. Und der nächste Song, der beweist eigentlich wieder, dass man das Radl nicht immer neu erfinden muss. 2003 haben damals Westlife diesen Song hier neu aufgelegt. Mandy, der ist natürlich auch bei uns in Österreich zum Hit geworden, Nonna. Das Original ja aus den 70ern, vor allem durch Barry Manilow natürlich weltberühmt. Aber habt ihr gewusst, ursprünglich hätte der Song gar nicht Mandy heißen sollen, sondern Brandy. Aber Manilow hat den Namen geändert, um Verwechslungen mit einem anderen Hit zu vermeiden. Na, in diesem Sinne, Westlife, Mandy.

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0: Ja, kommt so locker flockig daher, Status Quo, in the Army now. Geht aber doch um die Schattenseiten des Soldatenlebens. Ich würde sagen, jetzt nur mehr die schönen Seiten des Lebens. Etwa, was machen wir? Noch mehr Freizeit.
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3: Heute und morgen dreht sich beim Boulder Festival 3.0 in Schladming alles ums Klettern. Heute können sich Kinder und Jugendliche und Erwachsene beim Hobbybewerb messen. Morgen treten die Nachwuchstalente beim Austria Cup an. Für Zuschauer ist der Eintritt frei. Morgen ab 8.30 Uhr findet im Veranstaltungszentrum Krieglach der 31. Wintersportartikel-Tauschmarkt statt. Dort könnt ihr euch passend für die kommende Wintersaison ausstatten. Alle Infos gibt's unter krieglach.at. Morgen von 10.30 Uhr bis 17 Uhr steigt im Heimatsaal Kammern das 8. Oktoberfest. Für Stimmung sorgen der Musikverein Kammern, Kasimir und Steins 2/3 stromlos. Dazu gibt's Kulinarik und eine große Glückshafenverlosung. Der Eintritt, der ist frei. Dann morgen ab 12 Uhr lädt der Trachtenverein Rossecker zur traditionellen Bergmesse beim Gipfelkreuz am Rosseck. Für hungrige und durstige Berggeher gibt es regionales Schmankerl. Alle Infos findet ihr unter rossecker.at. Und am Montag um 19 Uhr läuft beim Kunstkino Montag im Cineplex Leoben der Film That's Why the Lady is a Champ. Alle Infos gibt's da unter cineplex.at. Also da gibt's auf jeden Fall wieder einiges zu unternehmen. Ich wünsche viel Spaß und gute Unterhaltung.
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1: Im Studio Hannes Haab. Die heimischen Unis hoffen für die nächsten 3 Jahre auf 18 Milliarden Euro Budget. Aktuell laufen ja die Verhandlungen. Das wird sich aber nicht ausgehen, heißt es heute von Wissenschaftsministerin Eva-Maria Holzleitner. Wie hoch das Uni-Budget sein wird, soll aber Ende des Monats feststehen. In gut 2 Wochen wollen die Unis deswegen aber Proteste organisieren. Schon im Frühjahr haben Studierende, Lehrende und Rektorate dagegen protestiert, dass die Budgets gekürzt werden. Österreich hat im vergangenen August Strom aus dem Ausland kaufen müssen, weil die Wasserkraft durch den trockenen und heißen Sommer weniger Strom produziert hat. Strom aus Sonne und Wind hat das nicht kompensieren können. Dennoch ist es wichtig, bei erneuerbarer Energie auf verschiedene Systeme zu setzen, erklärt E-Control-Vorstand Alfons Haber.
2: Wie wichtig das jetzt ist, haben wir wirklich auch also leider in den letzten Wochen gesehen, im Zusammenhang mit den Energiekrisen, aber auch in den letzten Jahren. Und das ist schon ein wichtiger Punkt, denn umso mehr erneuerbare Energien wir in Österreich produzieren, umso mehr zahlen wir ins Inland und nicht ins Ausland.
1: Um unabhängig von Energie aus dem Ausland zu sein, investiert der Netzbetreiber Austrian Power Grid bis 2034 9 Milliarden Euro für Netze und Stromspeicher. Überschattet von Sorgen der Menschen um die Sicherheit und hoher Preise gibt's in Lettland heute die Parlamentswahl. Bis Mittag sind heute etwa ein Viertel der Menschen wählen gegangen. Meinungsumfragen vor der Wahl erwarten, dass populistische Parteien dazugewinnen werden. Das Wahlbündnis von Ministerpräsident Kulbergs aber gewinnen wird. Erste Ergebnisse soll's in der Nacht geben. Ein Blick in den Himmel kann sich heute Nacht lohnen. Der Saturn steht mit der Erde und der Sonne fast auf einer Linie. Der Planet erscheint dabei besonders hell und ist die ganze Nacht über sichtbar, schon mit einem einfachen Fernglas. Gegen Ende nächster Woche gibt's dann mit den Drakoniden viele Sternschnuppen zu sehen.
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1: Morgen wird's ähnlich wie heute. Der Sonntag bringt erneut viel Sonne, auch nachdem sich in manchen Regionen der Nebel oder Hochnebel verzogen hat. Besonders zäh hält sich der Nebel vom Bodensee über Oberösterreich, Salzburg und stellenweise auch bis Kärnten. Am Nachmittag tauchen im Westen Österreichs erneut dichtere Wolken auf, die gegen Abend hin die einen oder anderen Regentropfen mit dabei haben. Bei den Temperaturen, da schaut's morgen ähnlich aus wie heute, mit maximal 18 bis 25 Grad.
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4: Goldener Herbst draußen und goldene Musik hier im Radio Grünweiß, viel gut Wochenende. Und da gibt's auch Neumusik gleich für euch von einem, den ihr kennt, nämlich Stani. Ja, eigentlich so mit alle Achtung bekannt, aber jetzt auf Solopfaden unterwegs. Wir hören rein in seine erste Single. Schönen Samstagnachmittag.

0: Alex Warren, Emerald Eyes hier auf Radio Grünweiß im Feel-Good-Wochenende. Das ist auch neue Musik, aber jetzt gibt's neue Musik aus der Steiermark für euch. 2020, also vor 6 Jahren bereits, ist ja alle Achtung mit Marie der große Durchbruch gelungen. Und Frontmann Christian Stani, der startet jetzt auch solo durch und will mit seinem eigenen Projekt jetzt persönlichere Geschichten erzählen.
1: Genau so ist es, ja, genau. Neue Pfade, Solo, es ist ein nur Stani, nur Solo, nur alleine. Wobei Solo ja nicht heißt alleine. Also ich habe ein großartiges Team und natürlich auch Musiker und Musikerinnen. Also, aber Musik, die halt jetzt zu alle Achtung nicht so passt, die ganz meine persönliche, ganz eigene Geschichte sind.
0: Seine erste Solo-Single Lass gut sein ist aus einem sehr privaten Moment entstanden.
1: Gerade in der Geschichte, also bei Lass gut sein, habe ich mit der Großmutter meiner Frau, die war über 90 schon, war, wie man so schön sagt, bis zum Schluss geistig total fit. Und wir haben knapp vor ihrem Tod nochmal alle Fotos durchgeschaut, die sie so gesammelt hat. Und das waren eine unzählige. Und sie hat sich an so vieles erinnern können. So viele Details aus ihrer Kindheit. Da waren halt ganz alte Fotos dabei. Und unter anderem war ein Foto dabei von einem Hochzeitspaar. Ein ganz altes Foto. Und sie hat nicht mehr gewusst, wer das ist. Also sie hat nicht sagen können, woher das Foto kommt, wer das ist. Und in dem Moment haben wir gedacht, sie ist wahrscheinlich die einzige Person der Welt, die noch irgendwas wissen würde über

0: dieses Hochzeitspaar weiß aber nichts mehr drüber. Das heißt, es gibt wahrscheinlich niemanden mehr, der weiß, was die für Hoffnungen, für Wünsche gehabt haben, was die für Ziele gehabt haben, für Träume. Das ist völlig verloren gegangen. Es gibt nur mehr dieses eine Bild. Und das hat mich sehr inspiriert. Man hat gedacht, das wird wahrscheinlich bei uns einmal sein. Es werden vielleicht irgendwelche Fotodateien überbleiben.
1: Ja, dieser Moment hat ihn also besonders beschäftigt. Ja, und irgendwann kennt niemand mehr die Menschen auf solchen Fotos. Ihre Geschichten, Hoffnungen oder Erlebnisse. In Lass gut sein geht es also ums Loslassen, um Vergänglichkeit und darum, gemeinsame Momente bewusster wahrzunehmen. Ich kann nur sagen, sehr gelungen. Hier ist Stani mit Lass gut sein.

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80er-Jahre-Sound mit Cutting Crew hier im Radio Grün-Weiß. Viel gut Wochenende. Und jetzt gibt's auch Wohlfühlmusik. Und zwar Wohlfühlmusik mit einer Liebeserklärung. Einer Liebeserklärung an einen besonderen Menschen, nämlich einen Menschen, der einem in allen Lebenslagen Halt gibt. Ich glaube, so einen Menschen brauchen wir alle. Und Helene Fischer hat diesen Menschen gefunden. An meiner Seite.

0: Musik aus Österreich von Hansi Dulmitsch hier auf Radio Grün-Weiß. Und jetzt kommt wieder die Zeit, wo wir alle ein bisschen unsere Thermoskanne brauchen, wenn wir irgendwie wandern gehen oder ich auf einen Reitausflug, damit ich auch danach mich ein bisschen mit Tee aufwärmen kann. Bin aber draufgekommen, eigentlich hätte ich die Thermoskanne über den Sommer gar nicht wegräumen müssen. Niki Gollenhuber.
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2: Habt ihr gewusst, warum eine Thermoskanne Getränke sowohl warm als auch kalt halten kann? Heißen Kaffee füllen wir hinein, damit er möglichst lange warm bleibt. Im Sommer funktioniert dasselbe aber genauso gut mit eiskaltem Wasser. Wie kann eine Thermoskanne beides? Der Trick ist, eine Thermoskanne erzeugt weder Wärme noch Kälte. Sie versucht lediglich, den Wärmeaustausch zwischen ihrem Inhalt und der Umgebung möglichst stark zu bremsen. Dafür besteht sie normalerweise aus zwei Wänden, zwischen denen sich ein nahezu luftleerer Raum, ein sogenanntes Vakuum, befindet. Weil dort kaum Teilchen vorhanden sind, kann Wärme nur sehr schlecht durch Wärmeleitung oder Luftströmung weitergegeben werden. Zusätzlich sind manche Innenflächen reflektierend beschichtet. Das reduziert auch den Wärmeaustausch durch Wärmestrahlung. Und ein gut schließender Deckel verhindert, dass über die Öffnung unnötig Wärme hinein- oder hinausgelangt. Bei heißem Kaffee bleibt die Wärme also möglichst drinnen, bei kaltem Wasser soll die Wärme von draußen möglichst nicht hineinkommen. Das Prinzip ist in beiden Fällen dasselbe.
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3: Im Studio Hannes Haab. Am heimischen Arbeitsmarkt geht's weiter angespannt zu. Im Vormonat September sind erneut mehr Menschen ohne Job gewesen. Insgesamt über 381.000 sind es. Das ist ein Plus von 1,6% im Vergleich zum Vorjahr. Betroffen sind fast alle Altersgruppen und Bundesländer. Die Jugendarbeitslosigkeit ist leicht gesunken. Große Unterschiede hat der österreichische Integrationsfonds aber bei der Herkunft festgestellt, erklärt uns Barbara Stuart vom ÖIF.
4: Besonders auffällig ist, dass Jugendliche, die selbst nach Österreich zugewandert sind, deutlich häufiger ohne Ausbildung oder Beschäftigung sind. Bei ihnen kommen oft mehrere Hürden zusammen. Sie müssen Deutsch lernen, haben teilweise ihre Schulausbildung unterbrechen müssen und müssen sich gleichzeitig in einem neuen Land orientieren. Das macht den Einstieg in Ausbildung und Beruf schwieriger.
3: Was es hier braucht, ist, die Betroffenen möglichst früh abzuholen, damit sie den Einstieg schaffen, heißt es vom Integrationsfonds. Die heimischen Unis hoffen für die nächsten 3 Jahre auf 18 Milliarden Euro Budget. Aktuell laufen ja die Verhandlungen. Das wird sich aber nicht ausgehen, heißt es heute von Wissenschaftsministerin Eva-Maria Holzleitner. Wie hoch das Uni-Budget sein wird, soll aber Ende des Monats feststehen. In gut 2 Wochen wollen die Unis deswegen aber Proteste organisieren. Schon im Frühjahr haben Studierende, Lehrende und Rektorate dagegen protestiert, dass die Budgets gekürzt werden. Weil sich Lieferungen beim Impfstoff verzögern, stockt das ganze Grippeimpfprogramm in Österreich. Fast 870.000 Impfdosen könnten statt in diesem Monat erst Ende November kommen, schreibt die Krone. Auch bereits ausgemachte Impftermine könnten verschoben werden müssen. Die Grippewelle dürfte heuer auch ungewöhnlich früh in Österreich starten. Erste Influenza-Fälle hat die MedUni Wien schon registriert. Eine positive Bilanz gibt es zum heutigen bundesweiten Zivilschutzprobealarm. Über 99% aller gut 8.400 Sirenen im Land haben funktioniert. Nur bei 56 Sirenen hat es Probleme gegeben. Die Sirenen haben heute Mittag die Signale Warnung, Alarm und Entwarnung ausgestrahlt. Auch die Handywarnung mit dem AT-Alert hat gut geklappt, ist die Info der Mobilfunkbetreiber.
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3: Morgen wird's ähnlich wie heute. Der Sonntag bringt erneut viel Sonne, auch nachdem sich in manchen Regionen der Nebel oder Hochnebel verzogen hat. Besonders zäh hält sich der Nebel vom Bodensee über Oberösterreich, Salzburg und stellenweise auch bis Kärnten. Am Nachmittag tauchen im Westen Österreichs erneut dichtere Wolken auf, die gegen Abend hin die einen oder anderen Regentropfen mit dabei haben. Bei den Temperaturen, da schaut's morgen ähnlich aus wie heute, mit maximal 18 bis 25 Grad.
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5: Ja, und jetzt ist, glaube ich, genau die richtige Zeit. Wenn ihr vielleicht gerade vom Wandern zurückgekommen seid oder schon fleißig im Garten heute ja gearbeitet habt, vielleicht ein Bierli, ein kühles oder vielleicht doch ein Glas Molke. Ist ja auch perfekt nach dem Sport, habe ich mir sagen lassen. Und diese Molke, die ist was ganz, ganz Besonderes, sage ich euch. Die könnte uns nämlich wirklich helfen, gegen radioaktives Abwasser. Ja, richtig gehört. Schauen wir uns gleich in dieser Stunde noch ganz genau an.

0: Aber jetzt brauchen wir keine Zitronen, jetzt brauchen wir Molke.
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0: Radioaktives Abwasser klingt erst einmal nach etwas, bei dem man nicht unbedingt an Molke aus der Käseproduktion denkt. Aber, Julia, genau die könnte Teil einer ziemlich cleveren Lösung sein, an der Forschende der ETH Zürich gearbeitet haben.
2: Genauso ist es. Die Forschenden haben eine spezielle Filtermembran entwickelt, die unter anderem aus Molkeproteinen und Aktivkohle besteht. Und die kann radioaktive Stoffe erstaunlich gut aus Wasser holen. Bei mehreren in der Medizin verwendeten Stoffen ist die Filterleistung in Versuchen bei mehr als 99,8% gelegen. Getestet worden ist das Ganze auch mit echtem radioaktiv belasteten Abwasser aus einem Schweizer Krankenhaus, ebenfalls mit

0: guten Ergebnissen. Und besonders praktisch daran ist, dass damit nicht mehr riesige Mengen belastetes Wasser gelagert werden müssen.
1: Genau, denn die radioaktiven Stoffe, die bleiben im Filter hängen. Aus einer großen Menge belasteten Wasser wird damit eine viel kleinere Menge fester radioaktiver Abfall, die sich einfacher lagern lässt. Dazu kommt, Molke fällt bei der Käseherstellung ohnehin als Nebenprodukt an und auch Aktivkohle ist leicht verfügbar. Die Forschung zeigt damit einen möglichen Weg, wie sich radioaktives Abwasser künftig deutlich einfacher behandeln könnte.
0: Und so könnte ausgerechnet ein Nebenprodukt der Käseherstellung dabei helfen, ein ziemlich schwieriges Abfallproblem kleiner zu machen.
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bisschen Disco-Beats aus den 70ern von Patrick Hernandez hier auf Radio Grün-Weiß. Ja, war auch bei uns 1979 in Österreich auf Platz 1 der Charts. Und habt ihr gewusst, dass tatsächlich damals eine völlig unbekannte Madonna kurze Zeit als Tänzerin für seine Shows im Gespräch war? Und die ist dafür sogar nach Paris angereist. Also ich muss echt sagen, Madonna und Patrick Hernandez habe ich wirklich nicht zusammengetan. Aber die beiden, die passen perfekt zusammen. Hier ist die neue Single von Seiler und Speer. Das tut jetzt schon ein bisschen weh.

0: Ein wahrer Kultschlager hier auf Radio Grün-Weiß. Ibo und Spieglein, Spieglein an der Wand. Und ja, wenn ich so in den Kalender schaue, es ist tatsächlich schon Oktober. Das heißt natürlich auch, die brandneue Ausgabe der Steirerin ist auch schon wieder draußen. Und Oktober ist natürlich auch wieder der Brustkrebsmonat. Und Karin Feiler, du hast auch schon mal für uns im neuen Heft geblättert und es ist ganz schön pink.
1: Ja, Pink Ribbon ist eben das große Thema in der Oktoberausgabe. Gerade im Oktober bekommt Hinschauen für die Steirerin eine besondere Bedeutung. Als langjährige Unterstützerin der Pink Ribbon-Initiative der österreichischen Krebshilfe Steiermark möchte das Team der Steirerin Bewusstsein schaffen und Frauen darin bestärken, gut auf sich zu achten. Dabei geht es nicht nur um Vorsorge und Untersuchungen, sondern auch um das Leben rundherum. Um Hoffnung und Unsicherheit, um Alltag, Freundschaft, Familie und jene Menschen, die genau im richtigen Moment da sind.
0: Ja, und generell geht es auch um Dinge, die gut tun, Freude machen und uns vor allem auch näher zusammenbringen.
1: Genau, also um Mode mit Herbstlust, Ideen fürs Zuhause, Rezepte für lange Abende und Geschichten von Menschen, die inspirieren. Außerdem gibt es die schönsten Trachtentrends.
0: Ja, und ein Thema, das auch gerade in aller Munde ist, Longevity und Biohacking.
1: Ihr wollt wissen, wie ihr das Altern verlangsamen und fit bleiben könnt? Dann könnt ihr auch das Hack Your Health Event in Graz besuchen und zwar am 7. Oktober. Von Experten erfährt ihr, wie ihr länger gesund lebt. Tickets gibt's da unter diesteirerin.at.
0: Die neue Ausgabe der Steirerin also ab sofort im Handel. Viel Spaß beim Lesen wünschen wir da.

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1: Im Studio Hannes Haab. Erneut mehr Menschen als im Vergleich zum Vorjahr sind im Vormonat September ohne Job gewesen. Insgesamt sind über 381.000 arbeitslos oder in Schulung gemeldet gewesen. Besonders betroffen sind Frauen und auch mehr Lehrlinge suchen einen Ausbildungsplatz. Da fehlen aktuell fast 4.000 Lehrstellen. Zudem zeigt eine Studie des österreichischen Integrationsfonds, dass zugewanderte Jugendliche dreimal häufiger ohne Beschäftigung sind. Was es hier braucht, erklärt uns Barbara Stuart vom Integrationsfonds.
2: Es braucht gute Deutschkenntnisse, berufliche Orientierung, Vorbilder und vor allem direkten Kontakt zu Unternehmen. Und deshalb setzt der ÖIF hier etwa auf Schulbesuche mit IntegrationsbotschafterInnen, Karriereplattformen und Angebote, mit denen Deutschlernen und Arbeiten möglichst parallel stattfinden kann.
1: Insgesamt ist die Jugendarbeitslosigkeit in Österreich aber um 1,5% gesunken, zeigen die Daten vom AMS. Zum Kampf gegen Extremisten hat heute der deutsche Bundespräsident am Tag der deutschen Einheit aufgerufen. Frank-Walter Steinmeier hat vor dem Scheitern der Demokratie gewarnt. Dringender denn je braucht es eine überlegte, stetige, professionelle und durchhaltefähige Regierungspolitik, sagt er in Richtung der rot-schwarzen Koalition in Berlin. Der Angriff auf einen Piloten auf einer Fly-Dubai-Maschine nach Tel Aviv ist ein Terrorangriff gewesen. Das hat der Generalstaatsanwalt der Emirate nun bestätigt. Die Suche nach dem Motiv läuft aber weiter, heißt es. Der Co-Pilot soll den Piloten mit einer Notfallaxt angegriffen haben. Crew und Passagiere haben ein Abstürzen der Maschine aber verhindert. Die Ermittlungen haben auch ergeben, dass der mutmaßliche Angreifer einen früheren Job bei einer Airline im Oman wegen Sicherheitsbedenken verloren hat. Die Modekette Zara nimmt ein Halloween-Kostüm für Kinder aus dem Verkauf, nachdem Kritiker kommentiert haben, dass das Kostüm im blau gestreiften Look zu sehr an eine KZ-Uniform aus der NS-Zeit erinnert. Der Modekonzern bedauert jedes Missverständnis, warum die Ähnlichkeit zur Kleidung von KZ-Häftlingen bei internen Kontrollen unbemerkt geblieben ist, lässt Zara offen.
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1: Morgen wird's ähnlich wie heute. Der Sonntag bringt erneut viel Sonne, auch nachdem sich in manchen Regionen der Nebel oder Hochnebel verzogen hat. Besonders zäh hält sich der Nebel vom Bodensee über Oberösterreich, Salzburg und stellenweise auch bis Kärnten. Am Nachmittag tauchen im Westen Österreichs erneut dichtere Wolken auf, die gegen Abend hin die einen oder anderen Regentropfen mit dabei haben. Bei den Temperaturen, da schaut's morgen ähnlich aus wie heute, mit maximal 18 bis 25 Grad.
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3: Und hier ist Patricia Scheuchenstuhl.
4: Das Positive, wenn es draußen wieder früher dunkel ist, wir können wirklich ganz ungeniert fernsehen. Jetzt schon, um diese Uhrzeit. Na, vielleicht noch ein bisschen Radio Grünweiß hören. Aber was ihr vielleicht heute schon streamen könnt, was es da Neues gibt, André Brunner-Frumann hat sich für uns alle wieder schlau gemacht. Filmmusik ist auch dabei, ein Klassiker von Robin Gibb etwa, die neue der Festbänkler und hier ist Tay Bay Blinding Lights. Schönen Samstagabend.

0: Braucht ihr auch ein bisschen Nachschlag beim Fernsehen und beim Streamen oder wartet ihr vielleicht endlich auf die neue Staffel von eurer Lieblingsserie? André Brunner-Frumann, der weiß, was es da Neues gibt.
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2: Meine Familie hat dieses Land fast 150 Jahre besessen. Aber das Einzige, das ich hier wollte, wurde mir genommen.
3: Der Serienhit Yellowstone bekommt ja einen Ableger nach dem anderen. Die zweite Staffel von Marshalls gibt's ab sofort bei Paramount Plus zu sehen. Das ist verwunderlich, weil bei den Fans ja die Serie eher durchgefallen ist.
4: Hey Casey, das sind meine Marshalls.
5: Carl hat nie erzählt, dass er ein Freund von Casey Dutton ist.
3: Die Handlung wirkt aufgezwungen und im Vergleich zum Original oft albern und unrealistisch. Mal schauen, ob die zweite Staffel von Marshalls bei Paramount Plus diese Punkte ausbessern wird können. Alternativ gibt's ja Gott sei Dank immer noch die tolle Originalserie. Der ORF verabschiedet sich zurzeit von fast allen Quizformaten. Auch die legendäre Millionenshow mit Armin Assinger könnte 2027 das letzte Mal laufen. Ein Hauptgrund sind mit Sicherheit die hohen Produktionskosten des Formats. Rund 200.000 Euro kostet eine Folge.
6: Herzlich willkommen bei einer weiteren spannungsgeladenen Millionenshow. Ich kann Ihnen garantieren, es wird ein heißer Ritt.
3: Auch die beliebten Sendungen Q1 und Smart 10 werden abgesetzt. Dieser Schritt ist für Fans schwer zu verkraften, sind die Produktionskosten ja hier doch relativ niedrig. Ende des Jahres laufen die letzten Folgen von Q1 und Smart 10 im TV. Die Millionenshow läuft zumindest noch bis Mitte nächsten Jahres.
7: Ich weiß, wie das klingt, aber Sie müssen verstehen, es ist riesig da drin.
8: Ich sage nicht, dass ich Ihnen nicht glaube.
7: Okay, ich komme wieder. Mit Beweisen.
3: Den viralen Horrorfilm Backrooms gibt's für Liebhaber jetzt endlich auch auf Blu-ray zu sehen. Neben dem Hauptfilm gibt's auf der physischen Version knapp 3 Stunden Bonusmaterial wie Making-ofs, Interviews und eine kommentierte Version des Films.
9: Was ist das?
7: Genau das will ich herausfinden. Seit ich den Ort kenne, komme ich jede Nacht her. Und trotzdem bin ich erst am Anfang.
3: Die Blu-ray kommt in der klassischen blauen Plastikhülle mit Wendecover. Und ich muss sagen, diese Version des Films ist sehr liebevoll gemacht und sollte in keiner Sammlung fehlen.
10: Ich glaube, dass menschliche Eltern Monster auf diese Welt bringen können. Ein Monster ist eine Abweichung von der anerkannten Norm.
3: Und bei Netflix startet diese Woche die Serienadaption des Roman-Bestsellers East of Eden. Die Geschichte spielt in den Farmlandschaften Kaliforniens und zeigt zwei Familien, die über Generationen hinweg in Konflikte verwickelt werden.
11: Kathy, wenn Sie mich heiraten, kann ich Sie beschützen.
3: Die wunderbare Florence Pugh übernimmt die Hauptrolle in East of Eden und die ganze Staffel gibt's ab sofort bei Netflix zu sehen. Viel Spaß beim Fernsehen, Streamen und Kaufen. André Brunner-Frumann, Unterhaltungsredaktion.
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entspannt geht's hinein in den Samstagabend hier mit dem Radio Grün-Weiß. Feel Good Wochenende. Und Musik zum Wohlfühlen, neue Musik zum Wohlfühlen, liefert uns auch Stevie Wonder. Ich weiß nicht, ob ihr es mitbekommen habt diese Woche. Der feiert ja das Jubiläum seines Klassikers Songs in the Key of Life auf eine ziemlich besondere Art. 50 Jahre ist ja dieses Album schon alt und er hat tatsächlich jetzt 50 Jahre nach der Veröffentlichung 4 bislang unveröffentlichte Songs aus den damaligen Aufnahmesessions jetzt draußen und die gibt er auch allen einfach frei zu hören, nämlich auf seinem YouTube-Kanal. Also ich würde sagen, wenn ihr Zeit habt, hört da unbedingt rein. Das war sowieso ein Mega-Album, Songs in the Key of Life. Da sind wirklich einige der größten Stevie Wonder-Klassiker drauf. Auch dieser hier, Sir Duke. Eine Hommage an Jazz-Legende Duke Ellington und einer seiner größten Hits.

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0: Roxette. Der Look für euren Samstagabend hier auf Radio Grün-Weiß. Und ich glaube, alle warten auch schon auf 19 Uhr. Da sind wieder Karin Feiler und Marc Ehrengroß am Start mit dem Radio Grün-Weiß Hit-Voting.
1: Ja, grüß hallo, euch. Schönen guten Abend.
2: Schönen Samstag. Die Karin riecht nach Kräutern.
0: Ah ja.
1: Ich habe gerade einen Hustenzucker im Mund.
0: Ja, ja, wir kränkeln alle in der Redaktion. Und ich glaube, Mario Freis hat ja auch schon alles immer desinfiziert nach dir.
1: Ja, selbst wenn ich nicht da bin, desinfiziert er, weil er wegen meine Bakterien und Viren alles desinfizieren will. Aber okay.
2: Ja, den hat sich schon ein bisschen erwischt.
0: Schauen wir mal, dass wir gesund bleiben. Die Hörerinnen und Hörer können ja selbst aus dem Krankenbett voten für ihre Lieblinge beim Hitvoting. Wie schaut es denn diese Woche aus? Hat sich da viel getan?
1: Ja, es ist nichts wie in der Vorwoche, kann man sagen.
0: Mhm. Klingt da ein bisschen nach Fiebertraum vielleicht sogar. Vielleicht die Krankheitswelle schon ein bisschen übergegriffen. Das heißt, da dürfen wir gespannt sein. Neue Nummer 1, darf man das schon verraten?
1: Ich glaube, das dürfen wir schon sagen. Ja, es gibt einen neuen Platz 1 im Radio Grün-Weiß Hitvoting.
0: Okay, da dürfen wir gespannt sein. Das heißt, bitte gesund bleiben, genug Taschentücher mitnehmen und ihr da draußen auf alle Fälle um 19 Uhr einschalten beim Radio Grün-Weiß Hitvoting.

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13: Das war's auch schon wieder mit dem Feel-Good-Wochenende am Samstagnachmittag. Ich wünsche euch jetzt einen schönen Abend noch und vor allem viel Spaß beim Radio Grün-Weiß-Hit-Voting gleich im Anschluss.

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1: Im Studio Hannes Haab. Kritik gegen den neuen SPÖ-Chefanwärter Gerhard Zeiler kommt jetzt von den Grünen, konkret wegen seiner Vergangenheit. Der Medienmanager habe als Aufsichtsrat beim Immobilienkonzern Vonovia ordentlich verdient. Der Konzern ist bei Mieterschutzvereinen aber schlecht angeschrieben. Hier müsse sich Zeiler Fragen gefallen lassen, sagt Wohnbausprecherin Tomaselli. SPÖ-Finanzminister Martha Bauer findet die Führungsdebatte inhaltlich und zeitlich unpassend. Morgen Nachmittag gibt es ein SPÖ-Treffen mit den neuen Landesparteivorsitzenden. Schnitzel oder Faschiertes? Die Österreicher essen im Europaschnitt besonders viel Fleisch. Jährlich sind es fast 60 Kilo pro Kopf. Zahlen von den Marktforschern von Integral zeigen aber, dass gut ein Drittel weniger Fleisch gekauft wird. Sandra Czerny von Integral.
2: Was wir auch in unseren Erhebungsdaten sehen, ist ein Vorsatz zu weniger Fleischkonsum. Also es gibt ein gutes Drittel der Personen, die Fleisch essen, genau genommen 36%, die planen, ihren Fleischkonsum in nächster Zeit zu reduzieren.
1: Vor allem Männer kaufen im Vergleich der letzten 10 Jahre um fast 7% weniger Fleisch. Auch etwa ein Drittel der Haushalte kauft mittlerweile Fleischersatzprodukte, zumindest einmal im Jahr, zeigen die Daten. Erneut mehr Menschen als im Vergleich zum Vorjahr sind im Vormonat September ohne Job gewesen. Insgesamt sind über 381.000 arbeitslos oder in Schulung gemeldet gewesen. Besonders betroffen sind Frauen und auch mehr Lehrlinge suchen einen Ausbildungsplatz. Da fehlen aktuell fast 4.000 Lehrstellen. Zudem zeigt eine Studie des österreichischen Integrationsfonds, dass zugewanderte Jugendliche dreimal häufiger ohne Beschäftigung sind. Hier müssen die Menschen möglichst früh abgeholt werden, damit sie den Einstieg ins Berufsleben schaffen, sagt der Integrationsfonds. Der Autobauer Renault will in Frankreich über 10 Milliarden Euro investieren. Der Fokus liegt dabei auf leistbare Autos und Elektroautos, sagt der Konzernchef. Der Renault-Chef will die Investitionen aber daran knüpfen, dass das soziale und politische Umfeld passt. Befeuert durch die gestiegenen Spritpreise haben sich auch in Frankreich Elektroautos um 2/5 besser verkauft.
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1: Morgen wird's ähnlich wie heute. Der Sonntag bringt erneut viel Sonne, auch nachdem sich in manchen Regionen der Nebel oder Hochnebel verzogen hat. Besonders zäh hält sich der Nebel vom Bodensee über Oberösterreich, Salzburg und stellenweise auch bis Kärnten. Am Nachmittag tauchen im Westen Österreichs erneut dichtere Wolken auf, die gegen Abend hin die einen oder anderen Regentropfen mit dabei haben. Bei den Temperaturen, da schaut's morgen ähnlich aus wie heute, mit maximal 18 bis 25 Grad.
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4: Und hier sind Karin Feiler und Marc Erngross live aus dem Lazarett sozusagen.
5: Kann man so sagen,
4: alle
5: ja.
4: Alle krank.
5: Ja, wirklich fit fühle ich mich ehrlich gesagt nicht. Das heißt, wenn ich inzwischen ein bisschen Schnupfen draufziehe, ja, dann wird es wieder Zeit, mich zu schnäuzen.
4: Ich muss sagen, ich bin eigentlich schon drüber hinweg, aber bei mir ist so der Resthusten noch da. Also ich hüstle immer dahin.
5: Ich werde schon nochmal anstecken.
4: Perfekt, ordentlich. Super, danke.
5: Ja, aber schön, dass ihr wieder mit dabei seid, hier im Radio Grün-Weiß Hitvoting. Und so viel darf man schon verraten, es hat sich wirklich unheimlich viel getan. Es gibt ein paar Comebacks und man kann es ja schon sagen, es gibt auch einen neuen Platz 1.
4: Ja, und ich schaue gerade auf unsere Liste, es gibt wirklich keinen einzigen Platz, der auf dem Platz der Vorwoche ist.
5: Nein, keinen einzigen. Jetzt starten wir aber gleich einmal rein mit Platz Nummer 10. Und das ist eigentlich ein Song made in Austria.
4: Genau, und zwar von unserem Eurovision Song Contest Teilnehmer, damals Platz 3, ich glaube 2018, Caesar Samson mit Rooftop.
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0: so ein lässiger Sound, gell?
1: Ja, richtig cool. Und wir haben wieder mal drüber diskutiert, ob er Caesar Sampson oder César Sampson, so wie ich es
0: ja,
1: sagen würde. Ja, stimmt,
0: du sagst es anders, ja.
1: Ja.
0: Du hast wahrscheinlich recht.
1: Ich glaube wahrscheinlich, aber ich habe fast immer recht. Aber war übrigens in der letzten Woche noch auf Platz 14, also somit nicht in den Top 10 vertreten. Und in dieser Woche hat er das Ranking gleich einmal eröffnet.
0: Ja, und einen ähnlich großen Sprung nach vorne gemacht haben auch die zwei Herren da auf Platz Nummer 9.
1: Genau, und das sind, ja, du bist Fan, ich ja weniger. und zwar Seiler und Speer mit Bissl weh.
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1: Im Studio Hannes Haab. In der SPÖ richten sich alle Augen morgen auf das Treffen zwischen Vizekanzler und Parteichef Babler und den Länderchefs. Dabei soll auch die Bewerbung von Gerhard Zeiler auf den Parteivorsitz und die damit ausgebrochene Führungsdebatte besprochen werden. Auch für den Fall, dass Babler zurücktritt, wird über mögliche Nachbesetzungen spekuliert. Ministerin Eva-Maria Holzleitner hat als mögliche neue SPÖ-Chefin heute aber abgewunken. Auch Finanzminister Matterbauer hat Nein zum Posten als Vizeregierungschef gesagt. Weil sich Lieferungen beim Impfstoff verzögern, stockt das ganze Grippeimpfprogramm in Österreich. Fast 870.000 Impfdosen könnten statt in diesem Monat erst Ende November kommen, schreibt die Krone. Auch bereits ausgemachte Impftermine könnten verschoben werden müssen. Die Grippewelle dürfte heuer auch ungewöhnlich früh in Österreich starten. Erste Influenza-Fälle hat die Med-Uni Wien schon registriert. Bildungsminister Christoph Wiederkehr will das Schulcluster künftig attraktiver werden, wo sich mehrere kleine Schulen, Verwaltung und Lehrerteam teilen, um Schulen am Land trotz Schülerschwund erhalten zu können. Für mehr Schulcluster hat sich Wiederkehr mit Bundesländern auf neue Regeln geeinigt. Unter anderem sollen Lehrer ihr Vetorecht verlieren, wenn es darum geht, neue Schulcluster zu bilden. Für den obersten Lehrervertreter Paul Kimberger ist das absolut inakzeptabel. Auch wenn es viele gute Gründe für einen Cluster gibt, müssen auch Argumente dagegen gehört werden, sagt er. Eine positive Bilanz gibt es zum heutigen bundesweiten Zivilschutzprobealarm. Über 99% aller gut 8.400 Sirenen im Land haben funktioniert. Nur bei 56 Sirenen hat es Probleme gegeben. Die Sirenen haben heute Mittag die Signale Warnung, Alarm und Entwarnung ausgestrahlt. Auch die Handywarnung mit dem AT-Alert hat gut geklappt, ist die Info der Mobilfunkbetreiber.
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